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0: Matthias Spang. Programmverantwortliche ist Carina Höck. Und jetzt viel Spaß. 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
1: Im Studio Colin Mock. 7,4 Millionen Besucher. Das München Oktoberfest vermeldet am letzten Wochenende einen Rekord. Das Wetter hat dieses Jahr besonders gut mitgespielt. Auch beim Bier melden die Wiesenwirte ein Plus, ganz besonders bei der alkoholfreien Variante. Auf unsere Hilfe könnt ihr weiter zählen. Das hat Kanzler Merz den Ukrainern bei einem Überraschungsbesuch in Kiew versprochen. Begleitet wurde sein Besuch von Luftalarm. Russland hat kurz nach Merz' Ankunft eine wichtige Brücke in der Stadt angegriffen. Der Kanzler wirft dem Kreml Terror vor. Den Sozialstaat stärken, statt genau da zu sparen. Das fordert ein großes Bündnis aus Gewerkschaften und Wohlfahrtsverbänden von der Bundesregierung. DGB, Caritas und Co. stellen sich gegen die geplanten Änderungen bei der Pflege. Sie sehen die sozialen Sicherungssysteme als Kitt für eine demokratische Gesellschaft. Wieder kein Sieg gegen Griechenland für die deutsche Fußballnationalmannschaft. Im Rückspiel in der Nations League Gruppenphase gab es ein 0:0. Damit ist die XXL-Länderspielpause jetzt vorbei. Für die DFB-Auswahl geht's Mitte November wieder los.
2: Verkehr.
3: Sieht alles noch super entspannt aus auf den Straßen. Ihr kommt gut durch.
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3: Auch hier noch alles super entspannt, aber wenn ihr einen Blitzer gesehen habt oder einen Stau oder einen Unfall, dann ruft doch einfach kurz durch oder schreibt eine WhatsApp. Die Nummer ist die 089 93 3 93 3.
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3: Das Wetter heute ist irgendwie richtig passend zum Montag, so ein bisschen Mischmasch. Mal gibt's Sonne, mal gibt's Wolken. Maximal kriegen wir 20 Grad und jetzt aktuell kann's immer mal wieder tröpfeln und ein bisschen regnen.
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7: Schön, dass ihr dabei seid an diesem Montag. Hallo. Und jede und jeder Fünfte in Deutschland macht es. Der Name Helmut kommt dabei sehr, sehr häufig vor. Was genau da los ist, das hört ihr in ein paar Minuten. Wir starten jetzt erstmal rein in die neue Woche mit Tampa City und Self-Aware.

0: fühlt ihr euch gerade so richtig wohl? In Schatzi oder sitzt ihr vielleicht gerade auch in Puschel? Was labert die Alte?
1: Wirklich?
0: Morgen ist an hier mit Anna. Guten Morgen und Jakob.
1: Hallo.
0: Wir sprechen heute über Kosenamen fürs Auto. Die Frage ist nämlich, habt ihr einen? Jeder Fünfte vergibt einen Namen ans Auto. Hab übrigens einen kleinen Funfact rausgefunden, Jakob.
1: Ja.
0: Besonders häufig verleihen BMW-Besitzerinnen und Besitzer ihren Autos einen Namen. Am häufigsten sind es dann Namen wie Schatzi oder Puschel. Oder auf Platz 2 folgen dann auch so Männernamen wie Hugo oder Helmut.
1: Nein.
0: Danach dann Frauennamen wie mein Auto heißt Emma oder Frieda.
1: Also als BMW-Fahrer würde ich eher sagen, Motorschaden oder ich blinke nicht.
0: Okay, ein kleiner Diss in die Richtung. Jakob, hast du denn einen Namen für dein Auto?
1: Ja, weil meins ist gelb.
0: Mhm.
1: Und okay, man würde jetzt vielleicht erstmal denken, oh, was soll er da machen? Er ist Sunny.
0: Sunny
1: heißt einfach, weil es so schön aussieht. Ja, einfach auch schöne, gute Laune macht, wenn man ihn sieht.
0: Schießt er hier gerade gegen BMW-Besitzer, aber hat ein gelbes Auto, was Sunny heißt.
1: Ja.
0: Ich habe einen Fiat 500, also einen kleinen Italiener.
1: Mhm.
0: Und ich habe Knutschkugel. Ist sogar einfach eine kleine Knutschkugel, manchmal auch Gianluca, wenn ich nur ganz lustig drauf bin. Welchen Namen hat denn euer Auto? Ruft an oder schickt eine WhatsApp. Ich finde es irgendwie ganz

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1: Guten Morgen, spielen wir heute mit der lieben Anna. Hallo, hier ist die Anna für dich.
2: Hallo.
1: Hallo Anna, das passt ja sehr gut, wir beide. Und das wird jetzt hier dein Buchstabe sein. Aufgepasst.
0: S.
1: S wie Schwein, Sahne. Du hast 30 Sekunden Zeit, brauchst 5 richtige. Sollte dir mal zu einer Kategorie nichts einfallen, dann sag einfach schnell weiter und ich überlege mir eine neue, okay?
2: Okay, ich gebe mein Bestes.
1: Okay, Anna, dann deine 30 Sekunden laufen ab jetzt. Eine Superkraft mit S.
2: Schweben.
1: Eine Teesorte mit S.
2: Weiter.
1: Etwas am Himmel.
2: Stern.
1: Was?
2: Stern.
1: Ja, ein Stern, sehr gut. Macht man beim ersten Date? Eine Geschmacksrichtung.
2: Schweizer Käse.
1: Ja, ein Trennungsgrund.
2: Stinkefüße.
1: Und komm, eine Charaktereigenschaft mit S brauche ich noch.
2: Stur.
1: Stur, sehr gut. Anna, du hast gewonnen. Herzlichen Glückwunsch.
2: Ich freue mich so.
1: Das war ein bisschen holprig, gebe ich zu. Aber ich hatte Sympathie. Sie heißt Anna, ich heiße Anna. Hat sie noch gewuppt? Ihr macht das besser. Dann jetzt einfach anmelden auf energy.de.

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1: Im Studio Colin Mock. 7,4 Millionen Besucher. Das Münchner Oktoberfest vermeldet am letzten Wochenende einen Rekord. Das Wetter hat dieses Jahr besonders gut mitgespielt. Auch beim Bier melden die Wiesenwirte ein Plus, ganz besonders bei der alkoholfreien Variante. Auf unsere Hilfe könnt ihr weiter zählen. Das hat Kanzler Merz den Ukrainern bei einem Überraschungsbesuch in Kiew versprochen. Begleitet wurde sein Besuch von Luftalarm. Russland hat kurz nach Merz' Ankunft eine wichtige Brücke in der Stadt angegriffen. Der Kanzler wirft dem Kreml Terror vor. Den Sozialstaat stärken, statt genau da zu sparen. Das fordert ein großes Bündnis aus Gewerkschaften und Wohlfahrtsverbänden von der Bundesregierung. DGB, Caritas und Co. stellen sich gegen die geplanten Änderungen bei der Pflege. Sie sehen die sozialen Sicherungssysteme als Kitt für eine demokratische Gesellschaft. Wieder kein Sieg gegen Griechenland für die deutsche Fußballnationalmannschaft. Im Rückspiel in der Nations League Gruppenphase gab es ein 0:0. Damit ist die XXL-Länderspielpause jetzt vorbei. Für die DFB-Auswahl geht's Mitte November wieder los.
2: Verkehr.
3: Da ist noch nicht so super viel los. Ihr habt freie Fahrt.
2: Blitzer.
3: Ich habe noch keine Meldung für euch, aber wenn ihr einen Blitzer gesehen habt, dann ruft einfach kurz durch oder schreibt eine WhatsApp unter der 93 3 93
2: 3. 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
3: Ist heute ein relativer Mischmasch aus Sonne und Wolken bei maximal 20 Grad hier in München. Nehmt am besten einen Regenschirm mit, es kann jetzt vormittags immer mal wieder ein bisschen regnen.
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4: Und einen wunderschönen Montag für euch, wenn ihr am Wochenende die Wohnung vielleicht aufgeräumt habt und dran gedacht habt, oh, muss so ein Prinz das eigentlich auch machen und im Haushalt mithelfen? Wir haben die Antwort. Gibt's in ein paar Minuten jetzt erstmal Gentleman und Michael Patrick Kelly. Schöne Kombi mit Wildfire.

0: Welche Aufgabe hat eigentlich ein Prinz im Haushalt? Ja, das klären wir jetzt hier. Ah, hallo. Energy am Morgen ist an mit Anna. Guten Morgen. Und Gabriel.
1: Moin.
0: Du bist nicht nur der beste Morningshow-Redakteur, sondern auch Royal-Fan.
1: Aber sowas
0: und
1: von.
0: Und hast News aus England.
1: Na, aber sowas. Zwei Highlights habe ich dir mitgebracht, Anna. Guten Morgen.
0: Mhm.
1: Also, einmal geht es um Prinz William, Sohn von König Charles. Den kennen wir.
0: Mhm.
1: William und Kate, die haben natürlich Personal zu Hause, die ganz viel im Haushalt machen.
0: Klar.
1: Ist ja logisch. Aber sie haben jetzt verraten, der Abwasch, der gehört jeden Abend den beiden. Kate spült und Prinz William, der trocknet ab.
0: Krass, das hätte ich nicht gedacht. Also ich bin ja eine sehr saubere, sehr ordentliche Person, aber wenn ich eine Haushaltsaufgabe nicht mag, dann ist es Abwasch. Abwasch ist das Schlimmste. Das hätte ich als erstes abgegeben.
1: Ich wundere mich ja auch, weil ja, die Briten sind, ich liebe sie, aber sie sind ja auch ein bisschen Kuckuck.
0: Ja.
1: Haben die keine Spülmaschine auf der falschen Seite der Küche stehen? Also was ist denn da los?
0: Also ein bisschen Kohle müssten sie ja schon haben.
1: Würde man ja meinen irgendwie, ne? Also keine Ahnung. Naja. Und noch ein Highlight, auch das vielleicht jetzt für die Vorweihnachtsfreude.
0: Mhm.
1: Harry und Meghan, die gibt es ja auch noch und die bringen jetzt einen Adventskalender auf den Markt.
0: Oh.
1: Ja, da ist das Anwesen von den beiden in Montecito drauf, wo sie in Kalifornien gelebt haben.
0: Ja.
1: Und der Adventskalender kostet schmaler Taler 130 Euro und da ist Schokolade aus Kalifornien drin. Kannst du ab jetzt vorbestellen.
0: 130 Euro für Schoki?
1: Mhm.
0: Gut, nee, ich glaube, da verzichte ich drauf.
1: Mein Gott, ich dachte, das war jetzt ein Wink mit dem Zaunfall, dass es mein Weihnachtsgeschenk sein soll, Anna, guten Morgen.
0: Oh, dann frage ich gleich mal die ganze Redaktion, ob wir zusammenlegen für einen Royal-Kalender.
1: Danke.

Es wird mal wieder Zeit für neue Musik. Hallo, den schönsten guten Morgen wünschen wir euch, Energy am Morgens an, mit Anna Guten Morgen. Und ich habe für euch Holly Humberstone heute mitgebracht. Die hat ja schon angekündigt, am 13. November erscheint ihr neues Album Cruel World So It Ends. Und sie sagt, ja, ich habe mich musikalisch so ein bisschen an ABBA orientiert, auch ein bisschen Madonna, aber natürlich auch mein eigenes Ding noch mit reingebracht. Es geht in Cruel World viel um Selbstfindung und wachsendem Selbstvertrauen. Und eine Nummer von dem Album hat sie jetzt am Freitag rausgehauen. Und da hören wir jetzt mal rein. Too Cute to Be Lonely, also zu süß, um alleine zu sein. 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

0: Einschränkungen bei den U-Bahnen kommt. Auf der U3 und U6 ist der Abschnitt zwischen Implerstraße und Goetheplatz bzw. Sendlinger Tor teilweise gesperrt. Dort fahren Ersatzbusse und ein Pendelzug. Auch die U4 und U5 sind diesmal betroffen. Am Max-Weber-Platz hält die U5 stadteinwärts nicht. Die U4 wird dort unterbrochen. Zusätzlich fährt die U5 bis zum 8. November nur bis Neuperlach-Zentrum. Zwischen Neuperlach-Zentrum und Neuperlach-Süd übernehmen dann Busse den Ersatzverkehr. Dann wird es in den nächsten Wochen nicht nur bei den U-Bahnen kompliziert, auch auf den Straßen stehen ab sofort einige Baustellen an. Auf dem Mittleren Ring Ost werden die Tunnel nachts abschnittsweise gesperrt. Auf der Wittelsbacher Brücke fällt stadteinwärts eine Fahrspur weg. Dazu sind Bus-, Rad- und Fußwege betroffen. Außerdem gibt es bis Ende Oktober Einschränkungen in der Karlstraße wegen neuer Bäume und am Luise-Kieselbach-Platz laufen noch bis nächste Woche Nachtarbeiten. Und dann gibt's ja seit Mai die neue Prämie für E-Autos und die ist einfach schon für 100.000 Wagen genutzt worden. Die Bild schreibt, dass es mehr als unsere Bundesregierung mit gerechnet hat. Gibt ja insgesamt bis zu 6.000 Euro Förderung für ein neues E-Auto. Das Geld dafür ist auch noch nicht alle. Das soll am Ende ja für 800.000 Wagen reichen.
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0: So ganz langsam füllen sich die Straßen. Bis jetzt kommt ihr aber immer noch super gut durch.
1: Blitzer.
0: Die erste Meldung kommt von der Luisa, die hat einen gesehen in Sendling auf der Ganghofer Straße. Außerdem steht noch einer in Waldperlach, auf der Putzbrunner, in Neulangwied auf der Bergson, in Grünwald auf der Kaiser Ludwig und in Grafing auf der Hauptstraße. Habt ihr auch noch Blitzer gesehen? Macht's wie Luisa, ruft kurz durch oder schreibt eine WhatsApp unter der 93 3 93 3.
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0: Wenn ihr euch demnächst auf den Weg in die Arbeit macht oder generell raus, dann vergesst auf jeden Fall nicht einen Regenschirm dabei zu haben. Kann gerade jetzt morgens immer mal wieder regnen. So ab Mittag hört das dann ungefähr auf. Dann zeigt sich die Sonne auch immer häufiger bei maximal 21 Grad, die wir hier heute in München bekommen.
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6: Wunderschönen Montag wünschen wir euch. Ich habe leider die Befürchtung, ich habe das Gefühl, Mark Forster wird nie wieder zu Energy kommen, weil unser Praktikant Malti ihm richtig hart auf den Sack gegangen ist. Was da los ist und welchen Beef die beiden eventuell miteinander haben, hört ihr gleich. Jetzt gibt es erstmal die neue Nummer von Tiffany Aris und Find Me.

0: unser Praktikant Mark Forster vielleicht doch ein bisschen zu doll genervt. Hi, Energy am Morgen ist an mit einer guten Morgen und dieser Story. Mark Forster hat neue Musik rausgebracht. Dafür gab es auch eine fette Promo-Aktion gerade für seinen neuen Song Cool. Und Mark war random an unterschiedlichen Orten in Berlin und hat da auch performt.
1: Und die Chöre sind für dich.
0: Nicht schlecht.
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0: Wir haben natürlich fleißig unseren Praktikanten, den Malte, hingeschickt. Der hat ihn gesucht, war ein wilder Sidequest und hat auch andere Fans getroffen.
2: Ich mag Forster lieber, er ist ein Icon.
3: Also ich habe das auf TikTok gesehen und ich mag seinen neuen Song sehr gerne und generell seine Lieder.
4: Ich mag seine Energy, kommt halt sehr sympathisch rüber, der verstellt sich nicht, er gibt sich echt Mühe für die Fans.
0: Ja, Praktikant Malte hat es dann geschafft und hat auch Mark Forster ans Mikro bekommen, aber

0: Seine Frage war vielleicht ein bisschen zu krass.
1: Kannst du einmal für uns deine Cap absetzen?
2: Auf gar keinen Fall. Das ist sehr...
0: Oh, die komplette Antwort und wovor Mark Forster Angst hatte, das seht ihr auf unserer Instagram-Seite mit einem schicken Video @energy_de.

0: München und jetzt geht er so langsam los, der Afterwiesen-Blues. Es ist vorbei und was war das bitte für eine grandiose Wiesn 2026? Aber bevor der Afterwiesen-Blues so richtig kickt, haben wir uns gestern bei euch nochmal umgehört. Was war denn euer Highlight?
1: Tracht uns hier. Also ich bin immer jedes Jahr entfernt von den Toboggern und der Teufelsrad. Das ist immer super mit Besuch, das anzugucken, weil jeder bleibt erstarrt und guckt.
2: Mein Highlight war auf jeden Fall Sweet Caroline mit 50.000 Menschen zu sehen.
3: Also die Atmosphäre hier ist super, super nette Menschen und es ist einfach sehr gute Stimmung und es macht richtig Spaß.
4: Also persönliches Highlight dieses Jahr war auf jeden Fall am Italiener-Wochenende, am Samstag. Ultra krasse Stimmung, Club-Vibes, alle hatten Spaß. Also es geht nicht besser.
0: Da gehe ich komplett mit. Das zweite Wochenende war wirklich krass. Gestern aber auch nochmal Care aus abends, das war auch der Hammer. Jetzt gefühlt geht der Alltag wieder los, Leute. Deswegen heute erstmal alle ein bisschen klarkommen. Was soll ich eigentlich anziehen außer Dirndl? Was esse ich außer Händel? Das sind heute die wichtigen Fragen.
5: 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Hey, hier ist Clock Clock und ihr hört unseren Single

0: natürlich nur über Energy am Morgen mit Laura, Jakob und mir, Ben. Hi. Jakob hat eine Behauptung, wir müssen raten, Fakt oder Fake.
1: Das Licht unserer Sonne, wenn sie mal da ist, braucht gerade mal 10 Sekunden bis zu uns auf die Erde.
2: Fakt oder Fake?
0: Das ist viel zu schnell,
2: ja,
0: oder?
2: Ja.
0: Schnell oder zu
2: schnell?
0: Das ist viel zu schnell. 10 Sekunden
2: das
0: zu schnell.
2: Länger, ja.
0: Wie lange brauchst du ungefähr, Bauchi? Was sagst du?
2: Ich sag schon so eine halbe Stunde.
0: Ja, ich sage mindestens 3 Tage. Es ist krass.
2: Wow.
0: Hätte man nicht gedacht,
2: das
0: sind 3 Tage.
2: Das macht doch gar keinen Sinn.
0: Hobby-Astrologologie sage, das sind 3 Tage.
1: Okay. Hast du Astro-Urologe gesagt?
0: Genau, aber nicht beides. Ja.
1: Alles klar. Das Licht unserer Sonne braucht gerade mal 10 Sekunden, bis es uns auf die Erde ist. Ein
3: Fake.
1: Nein, es sind über 8 Minuten nur. Wo kommen deine Tage
0: so, ja,
1: her?
0: Gut.
2: Hab ich nochmal gesagt? 10 Minuten.
0: 10 Minuten, du bist ja voll gut.
1: Ja, das heißt, wenn wir in die Sonne gucken, dann sehen wir die Sonne von vor 8 Minuten. Nicht von vor ein paar Tagen.
0: Naja, okay. Jetzt ist wirklich keine Sonne.
2: Aber
0: werden wir sie dann sehen.
2: Wenn deine Theorie stimmt, dann wäre ja jetzt schon fast wieder Freitag.
0: Wisst ihr, ich habe mich auch gewundert, dass es eine Doppelausbildung zum Astrologen gibt.
2: Und passend dazu gibt es jetzt Riton mit Friday.
0: Oh! So.

0: Morgen, hier ist Energy am Morgen mit Laura und Ben. Den allerschönsten Montag wünschen wir euch.
1: Hallo Morgen.
0: Dranbleiben lohnt sich auch, weil jetzt gibt's gleich im Energy Update alles, was ihr heute Morgen wissen müsst.
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4: Dass die Kaufhauskette Galeria ja schon wieder pleite ist. Heute entscheidet ein Gericht über den neuen Insolvenzantrag, berichtet die WAZ. Und wenn der nicht zugelassen wird, dann wäre bei Galeria wohl direkt Schluss. Dann müssten alle 83 Filialen zumachen. Auch die vier hier in München. Für die Filiale am Rotkreuzplatz war die Zukunft bis jetzt ja eh schon unklar. Das Haus soll ja abgerissen werden. Es ist jetzt nicht die erste Pleite für Galeria, sondern schon die vierte. Und das in den letzten 6 Jahren. Dann können wir ab Ende der Woche schon unsere Schlittschuhe binden. Im Dante Winter Warmfreibad eröffnet am 6. Oktober eine Kunsteisbahn unter freiem Himmel. Die synthetische Eisfläche ist bis zum 1. November geöffnet und das Beste ist, die Nutzung ist bereits im Schwimmbad oder Sauna-Eintritt enthalten. Eigene Schlittschuhe müsst ihr allerdings selbst mitbringen, ein Verleih gibt es nicht. Und dann haben wir ja gestern beim Fußball nochmal gegen Griechenland gespielt und dieses Mal nicht verloren. Aber auch nicht gewonnen, am Ende ist es ein 0:0 geworden. Unser Bundestrainer Jürgen Klopp sagt trotzdem im ZDF, die Einstellung stimmt.
5: Vor ein paar Monaten hieß es, Deutschland hat keine Talente. Leute, wenn ihr das heute nicht gesehen habt, guckt es euch nochmal an. Da waren mal ein paar dabei, das ist brutal. Wie wir gekickt haben in Momenten und Fußball spielen, wenn man kicken kann und dann mit so einer Gier den Ball zurückzugewinnen, das ist nicht selbstverständlich. Wenn das jeder könnte, würden sie auch alle machen.
4: Die nächsten Spiele in der Nations League sind dann erst wieder in gut einem Monat, dann wieder gegen Serbien und die Niederlande.
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4: Es gab einen Unfall auf der A99 Ostumfahrung Richtung Salzburg am Kreuz München Süd in der Überleitung zur A8. Dann haben wir ab heute auch wieder bei der U3 und U6 den Ersatzverkehr bzw. die Pendelzüge. Und auch die U4 und U5 fahren am Max-Weber-Platz unregelmäßig. Schaut da und informiert euch am besten, wenn ihr da unterwegs sein müsst.
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4: Achtet ein kleines bisschen mehr auf euer Tempolimit in Sendling auf der Ganghofer Straße, in Neulangwied auf der Bergson, in Waldperlach auf der Putzbrunner, in Grünwald auf der Kaiser Ludwig und in Grafing auf der Hauptstraße. Wenn ihr auch noch einen Blitzer gesehen habt, dann ruft einfach kurz durch oder schreibt eine WhatsApp unter der 93 3 93
2: 3. 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
4: Kaum ist die Wiesn vorbei, wird das Wetter erstmal ein bisschen schlechter. Gut, ist jetzt nur Regen und der hört gegen Mittag dann auch auf. Aber vergesst nicht, eure Regenschirme mitzunehmen. Sonst ist es eigentlich sehr angenehm bei maximal 21 Grad und ordentlich Wolken, zwischen denen die Sonne aber immer mal wieder durchguckt.
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3: Und wir haben gute Nachrichten für euch von den Inseln der Trostlosigkeit. Ist eine ganz süße Geschichte, hört ihr noch vor 7 bei uns.
8: Außerdem haben wir Modetipps für euch. Spoiler, der Schal gehört nicht um den Hals. Ich wiederhole, nicht um den Hals. Herbsttrends hört ihr nach Kygo, jetzt aber erstmal Teddy Swims mit Mr. Know-It-All.

0: So, und jetzt geht es in den Kleiderschrank. Guten Morgen, hier sind Laura und Ben von Energy am Morgen. Und wir checken heute die Modetrends im Herbst. Tipps gibt es von Fashion-Expertin Jenny Fleischhauer von der Grazia.
1: Ja, Jenny, ich frag mal, wie sieht's aus mit den Schuhen? Komm, gleich direkt.
2: Ich würde sagen, in dieser Saison sind es auf jeden Fall Slouchy Boots. So ein lässiger Stiefel mit gestauchtem Schaft. Jetzt für den Herbst ist aber auch Ballerina wieder total angesagt. Vorher war der ja ganz flach und jetzt ist der mit so einem kleinen Blockabsatz noch ein bisschen elegant.
1: Für mich sieht dieser Slouchy-Schuh so ein bisschen aus wie der von Gestiefelte Kater.
0: Sowas hat er an, falls
1: ihr das jetzt vorstellen wolltet. Wie sieht es denn aus mit Accessoires?
2: So ein schöner Kaschmirschal mit Paisley-Muster, der wertet sofort jedes Outfit auf. Den kann man schön über einen Trenchcoat legen, über eine Lederjacke, einfach so um den Hals binden oder an die Tasche, gern auch mal um die Hüfte. Mhm. Und das ist ein totales Highlight-Accessoire.
0: Sehr gut. Um die Hüfte?
1: Um die Hüfte kann man es auch mal.
0: Finde ich sehr gut.
1: Finde ich besser und da kann ich gerne anecken, als manch andere es machen, um den Hals, aber komplett falsch. Liebe Damenwelt vor allem da draußen, der Schal gehört eng an den Hals, sonst bringt er nichts. Wenn er nur so quasi locker um die Schultern liegt, dann hat er seine Funktion als Halsschützer verloren.
0: Und geknotet wahrscheinlich.
1: Ja,
0: noch, oder?
1: Richtig eng daran.
0: Nein. Zwei Farben trenden außerdem noch im Herbst. Die eine ist eine Uhrzeit, die andere eine Eissorte. Besprechen wir um kurz vor 7:30. Jetzt aber erstmal Jennifer Lopez zusammen mit David Guetta. Save me tonight. Save me vor dem Schal.
1: Eng an den Hals.

0: besten neuen Hits natürlich für euch. Jetzt Kamrat mit Love Sober.
1: Und diesen Hit hat er innerhalb von ein paar Minisekunden geschrieben. Ah. Was hast du bislang schon so in so ein paar Stunden geschafft?
0: Also was ich sehr schnell schaffe, so wie Kamrat Love Sober schreibt, ist Meister werden bei FIFA. Also bei EA heißt es ja jetzt, EA FC.
1: Challenge accepted.
0: Bin ich so gut quasi, wenn die Saison 38 Spieltage hat, in 20 Spieltagen bin ich schon Meister.
1: Ich bin noch schneller.
0: Nein!
1: Doch!
0: Die machen wir.

0: Jetzt gibt's gute Nachrichten von den Inseln der Trostlosigkeit. Los geht's.
1: 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Moin, hier ist Energy am Morgen mit Laura und Ben. Und Es gibt süße News am Montagmorgen. Forschende haben eine neue Pinguinart entdeckt.
0: Nein, das ist ja sehr süß.
1: Ja, bei den Pinguinen geht es um die sogenannten Eselspinguine. Ihr Schrei ähnelt einem Esel.
0: Nein, ist so süß.
1: Jetzt dein Soundeffekt?
0: Ja, oh, ein Pinguin. Naja.
1: Ja, das hast du jetzt erwartet, auf jeden Fall der Name. Bisher ging man immer von drei Arten aus. Die vierte wurde jetzt eben neu entdeckt. Wo sind die Inseln der Trostlosigkeit? Fragt ihr euch direkt.
0: Gute Frage.
1: Echter Name sind die Kerguelen. Irgendwo im Nirgendwo zwischen Südafrika und Australien. Da gibt's nichts außer eben Pinguine.
0: Und es gibt nur vier Sorten von Pinguinen auf der ganzen Welt?
1: Mhm.
0: Ist ja viel weniger, als ich gedacht hatte, mein Gott. Wieder was gelernt. Danke, Laura. Wir machen weiter mit Nico Santos und Why Don't You Stay?

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10: Ole, was muss man heute Morgen unbedingt mitkriegen?
11: Dass es ab heute wieder zu Einschränkungen bei den U-Bahnen kommt. Auf der U3 und U6 ist der Abschnitt zwischen Implerstraße und Goetheplatz bzw. Sendlinger Tor teilweise gesperrt. Dort fahren Ersatzbusse und ein Pendelzug. Auch die U4 und U5 sind diesmal betroffen. Am Max-Weber-Platz hält die U5 stadteinwärts nicht. Die U4 wird dort unterbrochen. Zusätzlich fährt die U5 bis zum 8. November nur bis Neuperlach-Zentrum. Zwischen Neuperlach-Zentrum und Neuperlach-Süd übernehmen dann Busse den Ersatzverkehr. Dann wird es in den nächsten Wochen nicht nur bei den U-Bahnen kompliziert, auch auf den Straßen stehen ab sofort einige Baustellen an. Auf dem Mittleren Ring Ost werden die Tunnel nachts abschnittsweise gesperrt, auf der Wittelsbacher Brücke fällt stadteinwärts eine Fahrspur weg, dazu sind Bus-, Rad- und Fußwege betroffen. Außerdem gibt es bis Ende Oktober Einschränkungen in der Karlstraße wegen neuer Bäume und am Luise-Kieselbach-Platz laufen noch bis nächste Woche Nachtarbeiten. Und dann gibt's ja seit Mai die neue Prämie für E-Autos und die ist einfach schon für 100.000 Wagen genutzt worden. Die Bild schreibt, das ist mehr als unsere Bundesregierung mitgerechnet hat, gibt ja insgesamt bis zu 6.000 Euro Förderung für ein neues E-Auto. Das Geld dafür ist auch noch nicht alle, das soll am Ende ja für 800.000 Wagen reichen.
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11: Wir haben Stau nach einem Unfall auf der A99 Ostumfahrung Richtung Salzburg. Das Ganze ist am Kreuz München Süd in der Überleitung zur A8.
9: Blitzer.
11: Geht ein bisschen vom Gas in Berg auf der Percherstraße, in Aying auf der Höhenkirchner, in Straßlach auf der Grünweider und in Grünwald auf der Kaiser-Ludwig-Straße. Habt ihr auch noch einen Blitzer gesehen, dann ruft einfach kurz durch oder schreibt eine WhatsApp. Die Nummer ist die 93 3 93 3.
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11: Was ist das bitte aktuell für ein Wetter? Morgens haben wir schon Herbst bei 12 Grad Regen und super vielen Wolken und nachmittags immer noch Sommer bei 21 Grad maximal heute und etwas mehr Sonne. Ich weiß wirklich schon gar nicht mehr, was ich überhaupt noch anziehen soll. Ich bin einfach nur froh, dass ich heute Morgen auf dem Weg von der Münchner Freiheit hier in den Sender nicht komplett nass geworden bin.
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13: Und diese Nachricht hat unsere Energy-WhatsApp-Gruppe beschäftigt.
14: Ich stehe seit 10 Stunden hier. Es ist auch noch nicht vorbei. Aber also mir geht es gar nicht gut. Ich möchte einfach nur nach Hause. Ich habe nichts gegessen, nichts getrunken. Bin komplett fertig.
13: Oh, Ben.
14: Normaler Arbeitstag, ja.
13: Was ist nur passiert? Wir sind auf die Geschichte gespannt. Die gibt's nach Miles Smith. Und das ist DJ Goja mit Michiko.

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0: bin Weltmeister geworden im Warten. Guten Morgen, hier ist Energy am Morgen mit der lieben Laura und mir, Ben. Das habe ich nämlich letzte Woche gelernt, als ich auf den ADAC warten musste.
1: Nein.
0: Schlechte Nachricht, mein Auto ist stecken geblieben. Ich konnte nicht mehr losfahren, es ging einfach gar nichts mehr.
1: Okay, krass.
0: Also habe ich die gelben Engel angerufen. Mhm. Ich bin ADAC Premium Diamantmitglied, dachte ich mir. Das kann jetzt nur schnell gehen. Da haben sie schon gesagt, das kann bis zu 2 Stunden dauern, bis da jemand kommt.
1: Trotz Plus und allem.
0: Super ärgerlich, trotz Premium Diamant. Dann habe ich halt 2 Stunden gewartet, war ja gutes Wetter, man sieht die Sachen positiv. Wird schon jemand kommen, nach 2 Stunden rufe ich da mal an und die sagen, naja, und wie war's denn, weil in unserem System steht drin, vor einer halben Stunde war jemand da.
1: Aber keiner war da.
0: Nee, es war niemand da, es hat keiner angegangen. Bei uns ist das jetzt schon abgeschlossen, als wenn ihr Auto wieder fertig wäre. Das tut uns jetzt leid, das muss ein Systemfehler sein. Wir haben seit 1,5 Wochen ein neues KI-unterstütztes Programm.
1: Natürlich.
0: Und da haben sie jetzt irgendwie, also da müssten wir jetzt nochmal neu ausschreiben, das kann im schlimmsten Fall nochmal bis zu 2 Stunden brauchen. Und dann saß ich da und dachte mir, okay, Zähne knirschen, naja, dann muss das wohl. Hab dann wieder so 1 Stunde gewartet, aber schon ein schlechtes Gefühl gehabt, dass mein Anlege wieder irgendwie nach unten ist. Hab dann nochmal angerufen, haben die gesagt, ja, das ist hier wirklich ständig am Verrutschen. Gut, dass sie nochmal angerufen haben, aber jetzt wird wirklich jemand kommen. 3 Stunden habe ich gewartet.
1: Okay.
0: Und dann warte ich nochmal 1 Stunde, rufe wieder an. Ja, also irgendwie, also sie sind in der Liste zwar drin, aber sie werden immer wieder unten einsortiert. Das ist merkwürdig. Ich werde da wirklich mein Bestes geben. Ich muss dazu sagen, ich habe insgesamt mit 12 ADAC-Kollegen gesprochen, im Callcenter. Die waren alle sehr herzlich und umso schlimmer es wurde, umso netter wurden sie.
1: Bringt ja auch nichts.
0: Aber es hat nichts gebracht. Ich durfte immer wieder die Adresse neu durchsagen. Irgendwie war das System kaputt. Ich habe auf jeden Fall wieder 2 Stunden umsonst gewartet. Das waren dann also 4 Stunden. Dann habe ich nochmal 1 Stunde gewartet. Dann habe ich nochmal 1 Stunde gewartet.
1: Was
0: und
1: ist
0: noch
1: denn los?
0: Laura!
1: Dann war doch der Tag schon rum.
0: 7 Stunden später. Es ist mittlerweile 19 Uhr abends.
1: Das kann nicht sein.
0: Ich stehe immer noch mit meinem Auto da. Und dann kam endlich einer vom ADAC. Der gelbe Engel kam quasi mit seinem gelben Kastenwagen an.
1: Aha.
0: Und hat gesagt, ich repariere dir das.
1: Ja?
0: Ein sehr netter griechischer Kollege auch noch, Kalimera Tikanis. Hat dann quasi irgendwas gefunden, einen Sensor, der kaputt war.
1: Ja?
0: Hat den sauber gemacht, hat gesagt, vielleicht schaffen wir es.
1: Perfekt.
0: Hat aber nicht geklappt.
1: Nein! Ja,
0: also,
1: wirklich.
0: Also hat er dann gesagt, wir müssen jetzt die Pannenhilfe rufen. Mit dem Satz, das kann aber ein bisschen dauern, bis die hier ankommen. Ich sitze schon seit 7 Stunden neben meinem Auto. Ich kann nicht mehr.
1: Ja, man sieht es ja auch ein bisschen an. Naja, wie lange es dann gebraucht hat, bis dieser Pannenservice kam.
0: Unglaublich.
1: Oder vielleicht kam er ja auch nie. Das erzählt uns dann Ben in einer halben Stunde. Kannst du noch?
0: Ich kann noch, aber unglaublich, dass ich das erlebt habe. Habt ihr auch schon mal so verrückte Sachen erlebt? Mit dem ADAC oder mit anderen Sachen mit eurem Auto? Dann sagt doch mal Bescheid und schickt uns eine WhatsApp. Jetzt machen wir weiter mit Cat's Eye und Animal.

0: wunderschönen Montagmorgen. Es ist kurz nach 7.
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0: Der Münch, der ist im verdienten Urlaub. Ich bin Carina und ich habe alles Wichtige in der City für euch gecheckt. Wiesn ist vorbei, das heißt zurück in den Alltag und vor allem auch zurück zu den Baustellen bei den Öffis. Yay. Ab heute gibt es wieder Einschränkungen bei der U3 und der U6. Zwischen Implerstraße und Sendlinger Tor gibt es wieder Sperren. Da fahren Ersatzbusse, aber diesmal immerhin ein Pendelzug. Und bei der U4, U5 gibt es auch Einschränkungen am Max-Weber-Platz. Außerdem geht's heute los mit der Expo Real, internationale Fachmesse für Immobilien, Investitionen und Infrastruktur. Die findet bis Mittwoch bei uns in der City statt. Für uns als Normalos sind wir ehrlich erstmal gar nicht so spannend, aber am Mittwoch gibt's den Career Day, also falls ihr Bock habt, im Bereich Immobilien zu arbeiten, da gibt's Jobangebote, Panel Talks und ihr könnt eure Bewerbungsmappe checken lassen.

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1: Spielen wir heute mit der lieben Dominique. Hi, hier ist die Anna für dich.
2: Hallo.
1: Hallo, meine Liebe. Wir gucken jetzt erstmal, was denn der Zufallsgenerator sagt für den Buchstaben.
0: B.
1: B, wie Banane, Ben, Brot. Du hast 30 Sekunden Zeit, brauchst 5 richtige. Sollte dir mal zu einer Kategorie nichts einfallen, dann sag einfach schnell weiter und ich überlege mir eine neue.
2: Na klar.
1: Das kriegen wir hin. Es geht los. Eine Stadt mit B.
2: Berlin.
1: Das machst du nach dem Aufstehen.
2: Baden.
1: Ein neuer Job mit B.
2: Lecker.
1: Sehr gut. Ein Spaßgetränk.
2: Barbecue.
1: Ja, und das bekommst du in der Drogerie mit B.
2: Balearcreme.
1: Na, aber... Wow! Das war schnell, Dominique. Herzlichen Glückwunsch, du hast gewonnen.
2: Oh, mega, danke schön.
1: Also, B war wirklich ein Top-Buchstabe. Und das hast du
2: mehr von meinem Buchstabe, ne?
1: Ja, voll. Das hast du sehr gut gemacht. Und du klärst dir Tickets für die Jungs hier.

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1: Oh, mega. 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Wirklich richtig krass.
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0: Morgen, hier ist Energy am Morgen für euch mit Laura und mir, Ben. Und wir checken heute Morgen die Modetrends im Herbst.
1: Oh ja.
0: Tipps gibt es von Fashion-Expertin Jenny Fleischhauer von der Grazia. Welche Farben sind denn so in?
2: Ganz wichtig ist die Farbe Rich Purple. Das ist ein ganz tiefes, elegantes Violett. Weitere Farben, die super wichtig sind, sind dann noch Mitternachtsblau und Schokobraun.
1: Oh.
2: Und wer noch mehr so einen Dopamin-Kick braucht, der setzt auf Türkis oder Chartreuse. Das ist so ein Mix aus Grün und Gelb und ist total schön leuchtend in jedem Look.
0: Viele Farbennamen

0: gerade gelernt. Ja, ist ja merkwürdig. Laura, ich glaube, wir haben aber eine innere Verbindung miteinander. Wir haben dieselbe Lieblingsfarbe. Wir sagen sie bei 1 gleichzeitig. Ja, 3, 2, 1 und dann sagen wir es. 3, 2, 1, grün! Noch ein Trend dieses Jahr. Animal Print, vor allem ein Tier. Haut da wirklich alle um. Hört ihr 10 nach 8 bei uns in der Show. Super, Laura.
1: Ich würde jetzt gehen, ja.
0: Schwer enttäuscht.
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0: Mit Ole, das Top-Thema ist heute.
19: Natürlich, dass die Wiesn gestern zu Ende gegangen ist und unsere Stadt damit Geschichte geschrieben hat. Mit 7,4 Millionen Besuchern war die Wiesn 2026 so gut besucht wie noch nie. Trotz des Besucheransturms fällt die Bilanz der Polizei, Feuerwehr und Sanitäter aber positiv aus. Insgesamt waren dieses Jahr mehr Leute unter der Woche unterwegs, es wurde mehr Bier ausgeschenkt, aber besonders gefragt waren diesmal auch alkoholfreies Bier, Weißbier und und saure Radler. Und es sind wieder haufenweise Sachen auf der Wiesn liegen geblieben und dann im Fundbüro gelandet. Klamotten, Portemonnaies und Handys, aber auch sowas wie ein Gebiss, eine Figur von einem Imbissstand und ein dicker Bildband über Tibet. Unser OB Dominik Krause hat sich gestern Abend auch nochmal für die schöne Zeit bedankt und gemeint, es wäre eine der schönsten Wiesen aller Zeiten.

0: gewesen. Dann ist ja am Wochenende Tag der Deutschen Einheit gewesen. Da wurde wieder gefeiert, dieses Mal in Bremen. In anderen Städten gab es dafür Protest, entweder für einen besseren Umwelt- und Klimaschutz oder auch gegen eine mögliche Wehrpflicht. Dazu sind vor allem auch in Berlin tausende Leute auf der Straße gewesen. Und dann hat die Deutsche Bahn ja im Sommer ein neues Familienticket eingeführt. Hin und zurück plus Sitzplätze für knapp 100 Euro. Das ist wohl so gut angekommen, dass es jetzt dauerhaft bleiben wird. Im nächsten Monat ist es soweit, berichtet die Bild am Sonntag. Erste Tickets kann man schon in 3 Wochen buchen.
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0: Da habe ich einmal die A99 Ostumfahrung Richtung Salzburg zwischen Hohenbrunn und dem Kreuz München Süd. Da gibt es aktuell 2 Kilometer Stau nach einem Unfall in der Überleitung zur A8 Richtung München. Ihr werdet da dann an der Unfallstelle vorbeigeleitet.
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0: Der Marc hat einen Blitzer gesehen in Dachau auf der alten Römerstraße. Außerdem stehen noch welche in Sendling auf der Ganghofer, in Neulangwied auf der Bergson, in Waldperlach auf der Putzbrunner, in Grünwald auf der Kaiser Ludwig und in Grafing auf der Hauptstraße. Habt ihr auch noch einen Blitzer gesehen, macht's wie Marc, ruft kurz durch oder schreibt eine WhatsApp unter der 089 93 3
1: 93 3. 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
0: Ich habe hier gerade mal so aus dem Fenster auf die Leopoldstraße geguckt und ich finde, es ist wirklich ungemütlich draußen. Am liebsten würde ich mich irgendwie zurück ins Bett kuscheln bei aktuell 13 Grad, vielen Wolken und immer mal wieder ein bisschen Regen. Aber spätestens gegen Mittag wird es dann doch deutlich schöner noch mit mehr Sonne, 21 Grad und dann bleibt es auch trocken.
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4: Diesem Team hat keiner gerechnet. Shakira holte sich einen Überraschungsgast auf die Bühne. Um wen es geht und warum wir das sehr, sehr lieben, hört er alles noch vor 8.
5: Ja, und Ben hat eine Odyssee hinter sich und das ohne sich einen einzigen Millimeter zu bewegen.
4: Stimmt, ja.
5: Ja, die ganze Geschichte, die gibt's nach Jenny und das sind You Not Us mit Flipside.

0: Und es hieß Warten, Warten, Warten. Guten Morgen, hier ist Energy am Morgen für euch mit Laura und Ben.
1: Morgen.
0: Ich habe ein kaputtes Auto, ja. Leider, und habe deswegen den ADAC gerufen und ein bisschen gewartet. Wir waren schon so weit, dass ich nicht eine Stunde gewartet habe, nicht zwei, nicht drei, nicht vier. Ich habe nicht vier, fünf Stunden gewartet.
1: Das ist so krass.
0: Nicht sechs, sondern satte sieben Stunden, bis jemand vom ADAC kam, weil da gab es wohl irgendeinen Softwarefehler im System und ich wurde immer hinten eingestuft. Und
1: eigentlich eine Straftat.
0: Es war absolute Frechheit. Von 12 Uhr mittags bis 19 Uhr stand ich neben meinem Auto und habe gewartet, dass jemand kommt. Dann kam jemand, nur um mir zu sagen, muss abgeschleppt werden.
1: Es muss nochmal jemand kommen.
0: Super. Und dann habe ich also wieder gewartet. Es wurde mir gesagt, maximal eine Stunde, bis dann der Pannenservice kommt, mein Auto da hochhieft und zu meiner Wunschwerkstatt fährt, weil ich bin ADAC Premium Diamantmitglied. Ich dachte, um ehrlich zu sein, es kommt ein Helikopter, aber okay. Dann habe ich also wieder eine Stunde gewartet und Laura, es ist wieder niemand gekommen.
1: Hey, jetzt hör doch auf, kann nicht sein.
0: Ich habe 8 Stunden lang auf den ADAC, den ich eigentlich sehr mag, ich bin sehr gerne ADAC-Mitglied, aber irgendwas hat da hart nicht funktioniert. Auch der Pannenservice hat ewig gebraucht, weil da auch irgendwas mit dem System nicht funktioniert hat.
1: Was hast du getan, um so schlechte Karma-Punkte
0: Es hat Karma-Punkte geregnet da auf mich quasi. Ich sitze also da, mittlerweile ist es auch dunkel. Ihr müsst euch vorstellen, um 12 Uhr mittags hat das Ganze angefangen. Jetzt schreiben wir 20 Uhr, es ist dunkel, es ist kalt, ich war darauf nicht vorbereitet. Ich habe nichts getrunken, nichts gegessen. Ich sitze einfach nur da und warte auf den ADAC. Ich mache die Geschichte kurz. Ja. Am Ende habe ich 11 Stunden auf den ADAC-Pannenservice gewartet. Es ist wirklich, mir geht es immer noch nicht ganz gut dadurch. Dann kam er, hat mich auf die Wunschwerkstatt gebracht, alles gut. Aber der Tag, diese Panne hat um 12 Uhr mittags angefangen und um Mitternacht war ich zu Hause.
1: Das ist, nee.
0: Eine Odyssee. Das war aber wirklich nicht.

0: Einfach.
1: Ich frage mich halt, warum hast du dich nicht bei mir gemeldet?
0: Was hätte ich machen sollen? Was machst du? Was kannst du?
1: Ja, nichts. Aber also, naja, hättest du auch anrufen können.
0: Ich dachte kurz mal wirklich, dass ich irgendjemand anrufe wie dich, die auch ein Auto hat,
1: ja,
0: dass ich mich einfach abschleppe. Genau, wir könnten doch, ach du so, hättest mir doch ein Seil ranmachen können und mich selbst abschleppen.
1: Ich habe sogar eine Anhängerkupplung und ich weiß gar nicht, warum und wofür ich die brauche, aber das wäre es gewesen.
0: Da wäre es gewesen.
1: Da hätte ich dich rangekuppelt.
0: Fürs nächste Mal wissen wir das. Jetzt erstmal hätte ich vom ADAC gerne eine dicke Entschuldigung, ja, wahrscheinlich wirklich einen Helikopter. Danke, wir machen weiter mit Tampa City und Self-Aware. Los!

0: wunderhübschen Montagmorgen euch. Wir haben jetzt einen richtigen Energy-Banger am Start. Das sind Sieht mit Augenblinken.
1: Ja, kam 2012 raus, jedenfalls in der Großstadt, aus der ich komme. Laura, du bist ja ein Dorfkind.
2: Das ist krass.
1: In welchem Jahr kam denn Sieht Augenblinken bei euch an? Also so 10 Jahre später, oder?
0: Also die Menschen dort werden es jetzt zum ersten Mal hören.
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0: Energy am Morgen hier mit Laura und Ben und
1: Morgen.
0: Vielleicht eine Nachricht von eurem Ex. Warum? Das hört er jetzt hier.
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1: Kollegin Anna, guten Morgen, hat sich wieder eine Glaskugel vorgesetzt und ist für uns mal in die Sterne gucken gegangen. Anna, was gibt's Neues?
3: Ihr habt's bestimmt schon gehört oder auch auf Social Media gesehen, die Venus ist rückläufig. Was bedeutet das jetzt? Der Planet Venus wandert jetzt rückwärts durch den Skorpion bis zurück in die Waage. Und Venus hat mit ziemlich vielen wichtigen Dingen zu tun. Liebe, Freundschaft, Finanzen, aber auch Selbstwert. Und wenn ein Planet rückläufig ist, dann werden seine Themen astrologisch gerne mal verlangsamt, erschwert oder nach innen gerichtet. Heißt für uns, Beziehungen können auf den Prüfstand kommen. Wir hinterfragen vielleicht unseren eigenen Wert oder schauen plötzlich ganz anders auf unsere finanzielle Situation. Auch Menschen aus der Vergangenheit können sich wieder melden. Vielleicht auch jemand, mit dem ihr gar nicht mehr gerechnet hättet. Oder ihr denkt plötzlich ständig an eine Person, mit der ihr seit Jahren einfach gar keinen Kontakt mehr habt. Mein Astro-Anna-Tipp ist, es gilt, beobachten, hinterfragen und nicht aus Emotionen entscheiden. Vielleicht kommt gerade etwas zu zurück, damit wir endlich verstehen, warum es damals schon gehen musste.
1: Und ich glaube immer mehr, dass Astro Anna wirklich so ins Universum gucken kann, weil es ist wahr. Bei mir hat sich meine Ex auch gemeldet.
0: Na wirklich?
1: Jetzt die letzten Tage. Aber ich habe gesagt, Heidi Klum, ich habe keine Zeit, jetzt alte Sachen wieder aufzumachen.
0: Nein.
1: Verstehst du? Euer persönliches Horoskop für diese Woche gibt es natürlich auf energy.de. Wir machen jetzt weiter mit Michael Schulte. 5 a.m. für euch auf Energy.

0: Damit hat am Wochenende wirklich niemand gerechnet. Guten Morgen, hier ist Energy am Morgen für euch mit Laura und mir.
1: Morgen.
0: Ben. Shakira hat gerade eine Residency in Madrid und holte sich einen absoluten Überraschungsgast auf die Bühne. Hört mal.
2: Gracias por venir, gracias por aceptar esta invitación.
3: Muchas gracias, sehr agradecida, de estar aquí.
1: Oh, como es das? Shakira und Dua Lipa quatschen da einfach auf Spanisch.
0: Geil.
1: Dua lernt die Sprache seit Jahren und hat beim Singen auch abgeliefert.
0: Wow.
1: Muy bien.
0: Klingt unglaublich gut, wobei man sagen muss, Spanisch ist natürlich auch einfach.
1: Ja, total.
0: Also jeder kann, sing mal Spanisch
1: was. Einfach ein OS hinten
0: ja.
1: dran hängen.
0: Rosoracete.
1: Carlos.
0: So, was heute noch so wichtig ist, hört ihr natürlich im Energy Update. Pünktlich um 8.
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8: Guten Morgen München. Ole, was gibt's Neues?
9: Dass die Kaufhauskette Galeria ja schon wieder pleite ist. Heute entscheidet ein Gericht über den neuen Insolvenzantrag, berichtet die WAZ. Und wenn der nicht zugelassen wird, dann wäre bei Galeria wohl direkt Schluss. Dann müssten alle 83 Filialen zumachen. Auch die vier hier in München. Für die Filiale am Rotkreuzplatz war die Zukunft bis jetzt ja eh schon unklar. Das Haus soll ja abgerissen werden. Es ist jetzt nicht die erste Pleite für Galeria, sondern schon die vierte. Und das in den letzten 6 Jahren. Dann können wir ab Ende der Woche schon unsere Schlittschuhe binden. Im Dante Winter Warmfreibad eröffnet am 6. Oktober eine Kunsteisbahn unter freiem Himmel. Die synthetische Eisfläche ist bis zum 1. November geöffnet und das Beste ist, die Nutzung ist bereits im Schwimmbad oder Sauna-Eintritt enthalten. Eigene Schlittschuhe müsst ihr allerdings selbst mitbringen, ein Verleih gibt es nicht. Und dann haben wir ja gestern beim Fußball nochmal gegen Griechenland gespielt und dieses Mal nicht verloren. Aber auch nicht gewonnen, am Ende ist es ein 0:0 geworden. Unser Bundestrainer Jürgen Klopp sagt trotzdem im ZDF, die Einstellung stimmt.
10: Vor ein paar Monaten hieß es, Deutschland hat keine Talente. Leute, wenn ihr das heute nicht gesehen habt, guckt es euch nochmal an. Da waren mal ein paar dabei, das ist brutal. Wie wir gekickt haben in Momenten und Fußball spielen, wenn man kicken kann und dann mit so einer Gier den Ball zurückzugewinnen, das ist nicht selbstverständlich. Wenn das jeder könnte, würden sie auch alle machen.
9: Die nächsten Spiele in der Nations League sind dann erst wieder in gut einem Monat, dann wieder gegen Serbien und die Niederlande.
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9: Mittlerweile ist ordentlich was los auf den Straßen. Ich habe einmal die A96 Richtung München für euch. Zwischen Blumenau und Sendling haben wir da 2 Kilometer Stau. Dann die A99 Ostumfahrung Richtung Salzburg zwischen Hohenbrunn und dem Kreuz München Süd. Da haben wir auch 2 Kilometer Stau wegen einem vorherigen Unfall. Dann noch die A99 Eschenrieder Spange Richtung Allach zwischen dem Dreieck Eschenried und dem Dreieck Allach. Da steht ein defektes Fahrzeug auf der linken Spur. Und zusätzlich haben wir noch Stop and Go auf dem mittleren Ring.
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9: Auf dem Schatzbogen in Trudering hat der Harald einen gesehen. Vielen Dank fürs Melden. Außerdem stehen auf euch in Dachau auf der Alte Römerstraße, in Sendling auf der Ganghofer, in Neulangwied auf der Bergson und in Grünwald auf der Kaiser-Ludwig-Straße. Wenn ihr auch noch einen Blitzer gesehen habt, dann ruft einfach kurz durch oder schreibt eine WhatsApp unter der 93 3 93 3.
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9: Wenn ihr euch demnächst auf den Weg in die Arbeit macht oder generell raus, dann vergesst auf jeden Fall nicht, einen Regenschirm dabei zu haben. Kann gerade jetzt morgens immer mal wieder regnen. So ab Mittag hört das dann ungefähr auf. Dann zeigt sich die Sonne auch immer häufiger bei maximal 21 Grad, die wir hier heute in München bekommen.
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13: Wir spielen zusammen Fakt oder Fake. Thema heute Fahrstuhlversicherungen. Die ganze Geschichte vor 8:30.
8: Und wir haben die Modetrends im Blick natürlich. Welche

0: Montagmorgen und jetzt geht es um das, was Ben und ich am wenigsten können.
1: Jetzt reicht's.
0: Mode. Hi, hier ist Energy am Morgen und wir checken heute die Modetrends im Herbst. Tipps gibt es von Fashion-Expertin Jenny Fleischhauer von der Grazia.
2: Liebe Jenny, welche Trends feiern wir im Herbst denn quasi? Wer kriegt denn so ein Comeback?
3: Animal-Trend ist total zurück. Ah. Und nicht nur das Leopardenmuster, was wir sowieso schon rauf und runter gesehen haben, sondern auch Zebra, Bambi, Tiger. Das ist alles wieder auf dem Runway gewesen und sieht einfach gestylt ultra cool aus.
2: Okay,
0: was
2: Laura.
0: Ist so mit Meerschweinchen?
2: Weißt du, kann man alle Tiere tragen. Aha. Und wie sieht's denn aus mit den Accessoires?
3: Ein schöner Kaschmirschal mit Paisley-Muster, ja. Der wertet sofort jedes Outfit auf. Den kann man schön über einen Trenchcoat legen, über eine Lederjacke, einfach so um den Hals binden oder an die Tasche, gern auch mal um die Hüfte. Und das ist ein totales Highlight-Accessoire.
2: Und da nutze ich meine Fähigkeit als weltweiter Radiomoderator. Liebe Damen der Zunft, einen Schal ordentlich tragen, und zwar am Hals. Nicht dieses komische um die Schulter nur gelegt, aber der ganze Hals ist frei. Dann ist die Funktion des Schals quasi widerlegt. Ben, das muss eng rangeknüpft sein.
0: Zieh mal deinen jetzt ein bisschen fester zu. Ja, dann kommen wir hier auch mal an. Ja. Und wenn ihr auch noch Modetipps für den Herbst habt, die ordentlich oder die mehr können als das, was Ben gerade erzählt hat, anrufen oder eine WhatsApp schicken. Und solange gibt es hier Jack Style mit Turn the Lights Off.

Guten Morgen, München. Wir haben einen Rekord aufgestellt. Die Wiesn ist vorbei. Ich war mit Kollegin Selina ja auch im Energy Wiesn Studio unterwegs. Es war einfach nur so eine gute Stimmung. Und das hat man gestern Abend auch beim Kehr aus nochmal gemerkt. Im Hofbräufestzelt klang das zum Beispiel so.

Einfach nur eine Mega-Stimmung. Überall waren Wunderkerzen an. Klickt euch unbedingt mal rein in unsere Insta-Story auf Energy München. Und ja, nach Angels war dann Schluss und damit gab es eine neue Rekord.

0: Rekordwiesen. 7,4 Millionen Gäste waren da. So viele wie noch nie. Und die haben natürlich auch noch mal mehr gegessen und getrunken. Vor allem mehr alkoholfreies Bier als letztes Jahr und mehr vegetarische und vegane Gerichte. Und es sind weniger Sachen auf der Wiesn liegen geblieben und dann im Fundbüro gelandet. Dafür aber sehr kuriose. Zum Beispiel ein Bildband über Tibet. Mhm. Oder ein Gebiss. Also wenn der Kollege heute ein bisschen undeutlich spricht. Ihr wisst warum.
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0: Morgen mit Laura und Ben. Morgen. Jakob, probier es mal wieder. Wird uns anlügen oder nicht? Wir müssen es rausfinden. Er hat auf jeden Fall eine Behauptung.
1: Es gibt eine Versicherung für Steckenbleiben im Fahrstuhl.
2: Fakt ja, auf oder jeden Fact? Fall.
0: Es gibt alle Versicherungen, die man dieser sich nur in seiner Kreativität vorstellen kann. Ja. Auch mit Steckenbleiben im Fahrstuhl.
2: Ja, weil da verlierst du ja auch irgendwo Zeit. Nachher hast du einen wichtigen Termin. Ja. Wer weiß, vielleicht verlierst du dadurch auch Geld.
0: Psychisch auch ein bisschen. So, man denkt sich so, wenn man Platzangst hat oder so.
2: Vielleicht verletzt man sich.
0: Ja, wir sagen auf jeden Fall Fakt. Ich hab die, glaube ich, sogar.
1: Also, es gibt eine Versicherung für Steckenbleiben im Fahrstuhl. Ist ein Fakt. Er kostet so 12 Euro im Jahr. Und wenn er stecken bleibt, dann bekommt er teilweise über 100 Euro. Stecken bleiben muss man aber auch erstmal schaffen. Das passiert jedem, nämlich von uns im Schnitt nur alle 102 Jahre.
0: 102 Jahre? Nein, bist du schon mal stecken geblieben?
2: Nein, aber unser Fahrstuhl hier, der piept ganz schön oft.
0: Der ist viel kaputt.
1: Ja, ja.
0: Da bin ich auch schon stecken
2: geblieben. Also 102 Jahre, da schaffen wir.
0: Was wir auch schaffen, ist jetzt Justin Timberlake anmoderieren. What goes around, comes around. Wie so ein Fahrstuhl quasi, jetzt hier auf Energy.
3: Hey.

0: Morgen, hier ist Energy am Morgen mit Laura und Ben. Den allerschönsten Montag wünschen wir euch.
1: Hallo Morgen.
0: Dranbleiben lohnt sich auch, weil jetzt gibt's gleich im Energy Update alles, was ihr heute Morgen wissen müsst.
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2: Ole, was muss man heute Morgen unbedingt mitkriegen?
3: Dass es ab heute wieder zu Einschränkungen bei den U-Bahnen kommt. Auf der U3 und U6 ist der Abschnitt zwischen Implerstraße und Goetheplatz bzw. Sendlinger Tor teilweise gesperrt. Dort fahren Ersatzbusse und ein Pendelzug. Auch die U4 und U5 sind diesmal betroffen. Am Max-Weber-Platz hält die U5 stadteinwärts nicht. Die U4 wird dort unterbrochen. Zusätzlich fährt die U5 bis zum 8. November nur bis Neuperlach-Zentrum. Zwischen Neuperlach-Zentrum und Neuperlach-Süd übernehmen dann Busse den Ersatzverkehr. Dann wird es in den nächsten Wochen nicht nur bei den U-Bahnen kompliziert, auch auf den Straßen stehen ab sofort einige Baustellen an. Auf dem Mittleren Ring Ost werden die Tunnel nachts abschnittsweise gesperrt. Auf der Wittelsbacher Brücke fällt stadteinwärts eine Fahrspur weg. Dazu sind Bus-, Rad- und Fußwege betroffen. Außerdem gibt es bis Ende Oktober Einschränkungen in der Karlstraße wegen neuer Bäume und am Luise-Kieselbach-Platz laufen noch bis nächste Woche Nachtarbeiten. Und dann gibt's ja seit Mai die neue Prämie für E-Autos und die ist einfach schon für 100.000 Wagen genutzt worden. Die Bild schreibt, dass es mehr als unsere Bundesregierung mitgerechnet hat. Gibt ja insgesamt bis zu 6.000 Euro Förderung für ein neues E-Auto. Das Geld dafür ist auch noch nicht alle. Das soll am Ende ja für 800.000 Wagen reichen.
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3: Passt ein bisschen auf der A8 Richtung Stuttgart zwischen Langwied und dem Dreieck München-Eschenried. Da liegen Reifenteile auf der Fahrbahn. Dann habe ich noch die A96 für euch Richtung München. Zwischen Blumenau und Sendling haben wir da gerade 3 Kilometer Stau. Dann noch die A99 Westumfahrung Richtung Nürnberg zwischen dem Dreieck München-Südwest und dem Dreieck Feldmoching. Da haben wir gerade 7 Kilometer stockenden Verkehr. Und dann nochmal die A99 Richtung Allach zwischen dem Dreieck Eschenried und dem Dreieck Allach. Da steht ein defektes Fahrzeug auf der linken Spur.
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3: Da ist einer dazugekommen in Anzing auf der Schulstraße. Außerdem haben wir noch welche in Trudering auf dem Schatzbogen, in Dachau auf der alten Römerstraße, in Grünwald auf der Kaiser Ludwig, in Waldperlach auf der Putzbrunner, in Neulangwied auf der Bergson und in Sendling auf der Ganghofer Straße. Habt ihr auch noch einen Blitzer gesehen, dann ruft kurz durch oder schreibt eine WhatsApp. Die Nummer ist die 089 93 3 93 3.
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3: Kaum ist die Wiesn vorbei, wird das Wetter erstmal ein bisschen schlechter. Gut, ist jetzt nur Regen und der hört gegen Mittag dann auch auf. Aber vergesst nicht, eure Regenschirme mitzunehmen. Sonst ist es eigentlich sehr angenehm bei maximal 21 Grad und ordentlich Wolken, zwischen denen die Sonne aber immer mal wieder durchguckt.
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2: Wunderschönen Start in diesem Montag. Eine Frage bringt euch in die Sonne zu den Stars nach Südfrankreich.
5: Oh, ja, was da los ist, das gibt's nach Felix Jen mit Pride. Jetzt aber erstmal Topic und Becky G mit Sorry Papi.

0: Felix Jehn war das gerade mit Pride und gerade dieser Felix Jehn bringt mich zu folgender Frage. Guten Morgen, hier ist Energy am Millionär mit Laura und Ben. Welcher dieser Energy Stars ist als German Artist bei den Energy Music Awards 2026 nominiert? Oh. Ist es Felix Jehn, gerade gehört? Ist es Nina Tschuber, persönliche Freundin? Ist es Nico Santos oder sind es die Jungs von Tokyo Hotel?
1: Ich würde einen Telefonjoker nehmen.
0: Ja, sehr gerne.
2: Na, habt ihr eine Ahnung? Ja, ihr wisst es doch alle. Ja. Es sind alle vier,
0: wow,
2: natürlich. Und wer gewinnt, das entscheidet ihr allein. Votet jetzt für euren Favoriten in der Energy App. Und mit etwas Glück seid ihr live bei der Verleihung an der Côte d'Azur dabei.

0: Und wir machen weiter mit immer den besten neuen Hits für euch. Energy Star Ray Garvey mit Imran zusammen und Rivers.
1: Und ich bin ja der festen Überzeugung, dass Ray Garvey auch der Werbesprecher für diese irische Weidemilch Butter ist.
0: Oh, du kannst das aber sehr gut.
1: Ja, ich komme auch von der Irland.
0: Ja.
1: Ja. Von der Dra draußen.
0: Ja.
1: Das ist meine Heimat.
0: Jetzt gäbe es den hier mit Rivers. Ich kann es zum Beispiel gar nicht.
1: Ja, no, du bist raus.
0: Hier ist der Ray. 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

Guten Morgen München. Kaum ein Künstler geht gerade so durch die Decke wie er. Er war dieses Jahr für einen Grammy als Best New Artist nominiert, hat früher Songs in seinem Schlafzimmer produziert und spielt jetzt einfach auf den ganz großen Bühnen. Es geht um Summer. 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

0: aber das Leben ist so noch toll. Schön.
1: Ah. Ben, wann bin ich in den 90ern geboren?
0: Du bist ja eine alte Seele. Ich glaube, du bist geboren 1964 ungefähr.
1: Hä? Ich habe gesagt, aber in den 90ern.
0: Aber du sagst offiziell, du bist 94 geboren.
1: Nein.
0: 96.
1: Nein.
0: 98.
1: Jawohl.
0: Wow, ich dachte,
1: mein Jahrgang.
0: Hab ich gewusst sofort.
1: Ja, und ihr wollt mehr davon? Dann ab mit euch in die Energy App. Hier gibt's unseren Energy 90er Hitstream.
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3: Mit Ole. Das Top-Thema ist heute
4: natürlich, dass die Wiesn gestern zu Ende gegangen ist und unsere Stadt damit Geschichte geschrieben hat. Mit 7,4 Millionen Besuchern war die Wiesn 2026 so gut besucht wie noch nie. Trotz des Besucheransturms fällt die Bilanz der Polizei, Feuerwehr und Sanitäter aber positiv aus. Insgesamt waren dieses Jahr mehr Leute unter der Woche unterwegs, es wurde mehr Bier ausgeschenkt, aber besonders gefragt waren diesmal auch alkoholfreies Bier, Weißbier und saure Radler. Und es sind wieder haufenweise Sachen auf der Wiesn liegen geblieben und dann im Fundbüro gelandet. Klamotten, Portemonnaies und Handys, aber auch sowas wie ein Gebiss, eine Figur von einem Imbissstand und ein dicker Bildband über Tibet. Unser OB Dominik Krause hat sich gestern Abend auch nochmal für die schöne Zeit bedankt und gemeint, es wäre eine der schönsten Wiesn aller Zeiten gewesen. Dann ist ja am Wochenende Tag der Deutschen Einheit gewesen. Da wurde wieder gefeiert, dieses Mal in Bremen. In anderen Städten gab es dafür Protest, entweder für einen besseren Umwelt- und Klimaschutz oder auch gegen eine mögliche Wehrpflicht. Dazu sind vor allem auch in Berlin tausende Leute auf der Straße gewesen. Und dann hat die Deutsche Bahn ja im Sommer ein neues Familienticket eingeführt. Hin und zurück plus Sitzplätze für knapp 100 Euro. Das ist wohl so gut angekommen, dass es jetzt dauerhaft bleiben wird. Im nächsten Monat ist es soweit, berichtet die Bild am Sonntag. Erste Tickets kann man schon in 3 Wochen buchen.
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4: Plant ein bisschen mehr Zeit ein auf der A94 Richtung München. Zwischen Pastetten und Parsdorf haben wir gerade 8 Kilometer stockenden Verkehr. Auch auf der A96 Richtung München müsst ihr ein bisschen mehr Zeit einplanen. Zwischen Grevelfing und Sendling sind da gerade 3 Kilometer Stau. Und dann habe ich noch eine Meldung von der A99 Westumfahrung Richtung Nürnberg. Zwischen dem Dreieck München Südwest und dem Dreieck Feldmoching, da gibt es aktuell 8 Kilometer stockenden Verkehr.
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4: Da stehen welche in Solln auf der Heilmannstraße, in Trudering auf dem Schatzbogen, in Dachau auf der alten Römerstraße, in Grünwald auf der Kaiser-Ludwig und in Sendling auf der Ganghofer Straße. Wenn ihr auch noch einen Blitzer gesehen habt, dann ruft einfach kurz durch oder schreibt eine WhatsApp unter der 93 3 93 3.
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4: Was ist das bitte aktuell für ein Wetter? Morgens haben wir schon Herbst bei 12 Grad, Regen und super vielen Wolken. Und nachmittags immer noch Sommer bei 21 Grad maximal heute und etwas mehr Sonne. Ich weiß wirklich schon gar nicht mehr, was ich überhaupt noch anziehen soll. Ich bin einfach nur froh, dass ich heute Morgen auf dem Weg von der Münchner Freiheit hier in den Sender nicht komplett nass geworden bin.
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3: Wir machen gleich weiter mit neuer Musik und zwar von dem Mann, der wirklich überall ist.
7: Ja.
3: Mark Foster, egal ob man sein Handy aufmacht, egal welche Instagram-Person. Ja, Mark Foster ist bekannt. Hat jetzt eine neue Nummer. Cool heißt die.
7: Oh.
3: Ob die gut oder schlecht klingt, das hören wir alle zusammen.
7: Jetzt aber erstmal Teddy Swims mit Mr. Know It All hier bei Energy.

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1: Morgen, hier ist Energy am Morgen für euch natürlich mit Laura und mir.
2: Morgen.
1: Ben und mit neuer Musik von Mark Forster.
2: Und der Kollege, der hat eine neue Single am Start, hört auf den Namen Cool.
1: Cool.
2: Aber was ja noch cooler ist, ist, dass der Typ jetzt ohne Mütze rumläuft.
1: Mark Forster?
2: Ja, der hat sie abgezogen, ganz offiziell, und du hast sicher noch kein Bild gesehen.
1: Nee, ich weiß es gar
2: deswegen
1: nicht.
2: Komm mal gerne rum.
1: Ich komm mal rum, wir machen das live.
2: Komm mal rüber zu mir.
1: Mark Forster
2: das
1: ohne Mütze.
2: Das ist er jetzt.
1: Ja, sieht aber gut aus, oder?
2: Ich bin mir nicht sicher, ob das wenig oder viel Haare sind.
1: Ich glaube, das ist okay viel Haar. Besser als ich dachte nämlich, er hat gar keine Haare mehr unter dieser Mütze.
2: Ja, das
1: insofern
2: dachte ich auch, aber trotzdem eine sehr große Stirn auch.
1: Ja, sieht anders aus, ne?
2: Ja.
1: Lieber wieder mit Cappy oder?
2: Schon mit.
1: Ja, mit Cappy so oder so, er klingt fantastisch. Hier ist die neue Nummer Cool für euch. Auf Energy.

0: wunderschönen Montagmorgen. Es ist gleich 9:30.
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0: Der Münch, der ist im verdienten Urlaub. Ich bin Carina und ich habe alles Wichtige in der City für euch gecheckt. Wiesn ist vorbei. Das heißt, zurück in den Alltag und vor allem auch zurück zu den Baustellen bei den Öffis. Yay. Ab heute gibt es wieder Einschränkungen bei der U3 und der U6. Zwischen Implerstraße und Sendlinger Tor gibt es wieder Sperren. Da fahren Ersatzbusse, aber diesmal immerhin ein Pendelzug. Und bei der U4, U5 gibt es auch Einschränkungen am Max-Weber-Platz. Außerdem geht's heute los mit der Expo Real, internationale Fachmesse für Immobilien, Investitionen und Infrastruktur. Die findet bis Mittwoch bei uns in der City statt. Für uns als Normalos sind wir ehrlich erstmal gar nicht so spannend, aber am Mittwoch gibt's den Career Day, also falls ihr Bock habt, im Bereich Immobilien zu arbeiten, da gibt's Jobangebote, Panel-Talks und ihr könnt eure Bewerbungsmappe checken lassen.
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24: Da habe ich einmal eine Meldung von der A94 Richtung München. Zwischen Paarstetten und Paarsdorf gibt es da 8 Kilometer stockenden Verkehr. Bisschen mehr Zeit einplanen müsst ihr auch auf der A96 Richtung München. Zwischen Grevelfing und Sendling, da haben wir 3 Kilometer Stau. Und eine Staumeldung noch von der A99 Westumfahrung Richtung Nürnberg. Zwischen dem Dreieck München Südwest und dem Dreieck Feldmoching, da haben wir 8 Kilometer stockenden Verkehr.
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24: Achtet ein kleines bisschen mehr auf euer Tempo.

0: Schule mit in Grünwald auf der Kaiser-Ludwig-Straße, in Waldperlach auf der Putzbrunner, in Grafing auf der Hauptstraße, in Dachau auf der alten Römerstraße und in Trudering auf dem Schatzbogen. Habt ihr auch noch einen Blitzer gesehen? Dann ruft einfach kurz durch oder schreibt eine WhatsApp. Die Nummer ist die 089 93 3 93
1: 3. 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
0: Ich habe hier gerade mal so aus dem Fenster auf die Leopoldstraße geguckt und ich finde, es ist wirklich ungemütlich draußen. Am liebsten würde ich mich irgendwie zurück ins Bett kuscheln. Bei aktuell 13 Grad, vielen Wolken und immer mal wieder ein bisschen Regen. Aber spätestens gegen Mittag wird es dann doch deutlich schöner noch. Mit mehr Sonne, 21 Grad und dann bleibt es auch trocken.
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4: Mit diesem Team hier hat keiner gerechnet. Shakira holte sich einen Überraschungsgast auf die Bühne.
5: Ja, kleiner Spoiler, wird euch ziemlich spanisch vorkommen, das Ganze. Hört ihr noch vor 8, jetzt erstmal Jennifer Lopez und David Guetta zusammen mit Save Me Tonight. Don't know.

0: Damit hat am Wochenende wirklich niemand gerechnet. Guten Morgen, hier ist Energy am Morgen für euch mit Laura und mir,
1: Morgen.
0: Ben. Shakira hat gerade eine Residency in Madrid und holte sich einen absoluten Überraschungsgast auf die Bühne. Hört mal.
2: Gracias por venir, gracias por aceptar esta invitación.
3: Muchas gracias,
1: estoy agradecida de estar aquí. Oh, como es das, Shakira und Dua Lipa quatschen da einfach auf Spanisch.
0: Geil.
1: Dua lernt die Sprache seit Jahren und hat beim Singen auch abgeliefert.
3: Muy bien.
0: Klingt unglaublich gut, wobei man sagen muss, Spanisch ist natürlich auch einfach.
1: Ja, total.
0: Also jeder kann, sing mal Spanisch
1: was. Einfach ein OS hinten dran hängen.
0: Rosa, Rosete.
1: Carlos.
0: So.
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Wir starten rein in die erste richtig echte Oktoberwoche. Schön, dass ihr da seid. Es ist Montagvormittag, 10 Uhr. Die 10 jetzt am Stück laufen schon und gehen sofort weiter mit was Neuem von Michael Schulte in guten 10 Minuten.

Weiter geht's hier für euch bei Energy immer die besten neuen Hits mit neuer Musik von Michael Schulte. Und diese Single heißt Cover You. Und das ist nicht etwa eine Drohung an andere Künstler, so ich werde euch alle covern, ich werde all eure Musik nachmachen. Nein, nein. Den Song hat er geschrieben für seine beiden Söhne, denn Cover kann man auch benutzen als ich schütze dich vor zum Beispiel den Monstern unterm Bett oder so. Und deswegen ganz süßer Song geworden. Michael Schulte jetzt für euch bei Energy immer die besten neuen Hits.

0: Na, guten Morgen.
1: Ich finde, das hat nichts hier mit Verrücktsein zu tun. Das ist einfach Sauberkeit, dass man halt so zweimal am Tag saugt.
0: So, das ist ja ganz normal.
1: Ja, und ansonsten halt immer schön Staub wischen,
0: immer.
1: Gestern wieder das Bad geputzt.
0: Ja, besser ist,
1: man hier müsste man auch mal wieder lang putzen. Ja. Macht mich schon ganz kürrig hier im Studio, wirklich. Also

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2: Mit Ole, hi. Ab heute gibt's wieder Einschränkungen bei unseren U-Bahnen. Bei der U3 und U6 ist der Abschnitt zwischen Implerstraße und Goetheplatz bzw. dem Sendlinger Tor teilweise wieder gesperrt. Dort fahren Ersatzbusse und ein Pendelzug. Auch auf der U4 und U5 gibt's Änderungen. Am Max-Weber-Platz hält die U5 statt einwärts nicht. Die U4 wird dort unterbrochen. Außerdem fährt die U5 bis zum 8. November nur bis Neuperlach-Zentrum. Von dort geht's mit Ersatzbussen weiter nach Neuperlach-Süd.
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3: Ich bin Kiki, guten Morgen. Heute kommt nochmal die Sonne für uns raus in der Energy-Region und es wird relativ spätsommerlich warm mit bis zu 23 Grad, die da für uns drin sind. Wir sind auf dem besten Weg dahin in Neureuth, 12 Grad gemessen, in Esslingen sind es aktuell 13. Dann checken wir gemeinsam die Straßen, A8 Stuttgart Richtung Karlsruhe zwischen Pforzheim Süd und Pforzheim Ost, 4 Kilometer Stop and Go. Und ein bisschen aufgepasst auf der 81 Singen Richtung Stuttgart zwischen Engen und Geisingen läuft eine Unfallaufnahme auf der linken Spur, da könnt ihr ein bisschen mehr Zeit einplanen. Wenn ihr am Wochenende am Bodensee unterwegs wart, habt ihr es vielleicht schon gesehen, das Wasser zieht sich immer weiter zurück. Tatsächlich ist der Pegelstand bei Konstanz jetzt unter die Marke von 2,5 Metern gefallen, extrem niedrig für die Jahreszeit. Grund dafür sind der schneearme Winter und der sehr trockene Sommer. Hoffnung macht uns jetzt der Deutsche Wetterdienst, der rechnet diese Woche endlich mit kräftigen Regentagen rund um den See. Vom Bodensee schauen wir zur Bundespolitik, da gibt es wichtige Neuigkeiten für die Betroffenen von häuslicher Gewalt. Wer zu Hause Opfer von Gewalt wird, steht oft vor einem riesigen Problem, vor allem wenn man gemeinsam im Mietvertrag steckt. Das soll sich jetzt ändern. Betroffene sollen künftig schneller und einfacher aus gemeinsamen Mietverträgen aussteigen können. Nach einem neuen Gesetzentwurf von Justizministerin Hubig muss der Täter nach dem Auszug des Opfers sämtliche Kosten wie Miete oder Schäden alleine tragen. Und wir bleiben bei der Bundespolitik. Da geht ein Streit um ein Instagram-Video jetzt vor das höchste deutsche Gericht. Die Partei Die Linke zieht vor das Bundesverfassungsgericht in Karlsruhe. Hintergrund ist ein Video auf dem offiziellen Insta-Account des Bundeswirtschaftsministeriums. Darin warnte Ministerin Katharina Reiche vor der Berliner Linken. Die Partei wirft ihr vor, das staatliche Neutralitätsgebot verletzt zu haben und verlangt jetzt im Eilverfahren, dass das Video gelöscht wird.
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4: Es hakt noch ein bisschen auf der A99 Westumfahrung Richtung Nürnberg. Zwischen dem Dreieck Südwest und Dreieck Allach haben wir Stop and Go.
0: Blitzer.
4: In Sendling steht einer auf der Ganghofer Straße, Langwied auf der Bergson, Grünwald auf der Kaiser Ludwig, Grafing auf der Haupt und in Trudering auf dem Schatzbogen, da sind 50. Staus oder auch Blitzer. Könnt ihr uns gerne melden, anrufen, WhatsApp schicken. Geht beides an die 93 3 93 3.
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4: Ganz München ist im Afterwiesen-Blues und das Wetter passt auch ein bisschen dazu. Wir machen hin und her heute. Viele Wolken mit dabei. Ab und zu kann dann auch mal Sonne durchkommen. 19 Grad sind drin. Die nächsten Tage, die sehen aber wirklich gut aus. Morgen 21 Grad und dazu gibt es richtig viel Sonne.

0: alle Konnoisseurinnen und Feinschmecker des wohltemperierten Trash-TV. Da kommt was Neues auf euch zu. Ihr habt Energy immer die besten neuen Hits mit mir, Felina, und mit Jakob von Energy.
1: Hallo.
0: Morgen. Was wird's da Schönes Neues geben im Fernseher?
1: Promi Big Brother ist wieder da. Also wir sperren wieder 12 mehr oder weniger prominente Menschen ein, lassen die Kameras rund um die Uhr laufen. Dieses Mal ist das Thema Garten. Und natürlich gibt es da auch wieder draußen arm oder auch reiche Bereiche. Also man kann sich sozusagen hoch bewegen in der Skala, in der Promi-Skala. Mit dabei sind so Klassiker-Leute. Axel Schulz hat mal wieder was zu tun. Oder auch so ein René Redo, der so Gastro-Influencer ist mit GIG. Gastro ist geil. Nadja von den No Angels. Oder auch Reality-Queen Kim Virginia und ihr Mann. Das wird, glaube ich, sehr witzig werden. Das produziert ja auch gerne mal ganz viele Memes. Geht heute los, 2015 in Sat.1 und bei Joy.
0: Da sehe ich auch eine große Meme-Dichte bei rausspringen, muss ich. Also da sind ja wirklich Charaktere mit dabei. Weißt du noch, welches Element Nadja von den No Angels war?
1: Sag.
0: Luft.
1: Okay, alles klar.
0: Viel heiße Luft wird's geben.
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2: Plant ein bisschen mehr Zeit ein, es hakt noch auf dem Mittleren Ring und zwar zwischen Biedersteiner und Petuel-Tunnel. Da haben wir Stop and Go.
1: Blitzer.
2: Teure Fotos gibt's gerade und zwar in Grünwald auf der Kaiser-Ludwig-Straße, Grafing auf der Haupt, Trudering am Schatzbogen, Olching auf der Neuestinger, in Sendling auf der Ganghofer und in Langwied auf der Bergsonstraße, da sind 30. Wenn ihr jetzt sagt, Moment, da fehlt doch noch was, dann gerne anrufen oder WhatsApp schicken, beides an die 93 3 93 3.
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2: Ey, das ist doch irgendwie nichts Ganzes und nichts Halbes mit diesem Wetter. Es ist nicht wirklich Herbst, es fühlt sich teilweise noch spätsommerlich an. Heute bei 19 Grad, sehr viele Wolken mit dabei. Vereinzelt guckt aber auch mal die Sonne durch, also eigentlich ganz schick. Und die nächsten Tage, ja, das ist eindeutig Spätsommer. Morgen bei 21, Mittwoch 23 Grad. Ich würde sagen, noch mal ein bisschen Biergartenwetter.
0: Macht euch bereit.

jetzt einen neuen Hit von Ray zusammen mit ihren beiden Schwestern Emma und Absolutely. Hören wir jetzt hier bei Energy immer die besten neuen Hits. Heißt Joy. Und auf die Frage, warum sie denn Joy, also Freude, empfindet, sagt sie, sie hat ihr eigenes Insta-Passwort nicht. Das heißt, sie kann kaum Zeit auf Social Media verbringen und ich checke komplett. Der aktuelle Hit jetzt für euch hier bei Energy. I declare.

0: jetzt noch mehr von meinen Lieblingshits. 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
1: Hallo, hier ist Gentleman.
2: And here is Michael Patrick Kelly.
1: Und ihr hört jetzt unseren gemeinsamen Song
2: Wildfire hier auf Energy.

2020 war er einer von 5 weltweit ausgewählten Newcomern, die am New York Times Square eine eigene Werbetafel bekommen haben. War so ein Musikprojekt, dass das halt auch mal wirklich weltweite Musik dort präsentiert wird. Und Malik Harris halt einer davon, ist er immer noch richtig stolz drauf. Aktuelle Single, so richtig doll Newcomer ist er nämlich nicht mehr, sondern sehr fleißig am Musik machen. Hören wir jetzt hier bei Energy immer die besten neuen Hits. Hier ist Easy.

0: Anna hat gestern erzählt, dass sie einen Strafzettel bekommen hat. Völlig zu Recht.
1: Nein.
0: Und eure Reaktion war eine absolute Frechheit.
1: Wir haben von einer Hörerin, ja. M-Punkt.
0: Wir nennen mal M-Punkt.
1: Eine Nachricht bei Instagram bekommen. Oh je, Anna, weil der alte Mann neben dir so schadenfroh ist, sollte er dir denn nicht den Strafzettel bezahlen?
0: Es reicht.
1: Geld hat er im Überfluss. Oh. Der weise Ben, dessen Bart langsam so weiß ist wie der von Gandalf.
0: Das darf ich mir dann auf dem Heimweg anhören. Es ist eine absolute Frechheit. Wir lieben euch, aber frech.
1: Wo sie recht hat,
0: hat sie recht.
1: M-Punkt recht.

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13: Mit Ole, hallo. Ab diesem Monat gibt's auch auf den Straßen wieder mehrere neue Baustellen. Auf dem Mittleren Ring Ost werden die Tunnel nachts abschnittsweise gesperrt. Auf der Wittelsbacher Brücke fällt stadteinwärts eine Fahrspur weg. Außerdem gibt's dort Einschränkungen für Busse, Radfahrer und Fußgänger. Dazu kommen Baustellen in der Karlstraße, wo neue Bäume gepflanzt werden, und am Luise-Kieselbach-Platz. Dort wird noch bis nächste Woche nachts gearbeitet.
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15: Im Studio Gisa Weber. BND-Chef Jäger sieht in Russland die größte Gefahr für Deutschland. Deutschland sei inzwischen Ziel eines russischen Schattenkriegs. Etwa durch Spionage und Anschläge, so Jäger bei einer Befragung im Bundestag. Einen großen russischen Angriff auf NATO-Gebiet sieht der BND aktuell nicht. Bundeskanzler Merz hat seine Regierung zur Geschlossenheit und einem Jahresendspurt in Sachen Reformen aufgerufen. Vor allem die Rentenreform will er auf den Weg bringen. Er sagt im Ersten, die Vorschläge dazu lägen gut ausgearbeitet auf dem Tisch. In Dänemark haben Hacker fast die Daten des ganzen Landes erbeutet. Sie haben das Melderegister gehackt und damit unter anderem Namen, Adressen und Sozialversicherungsnummern erbeutet. Und zwar von 8,8 Millionen Menschen. Deutlich mehr als in Dänemark wohnen, weil auch die Daten von Verstorbenen dort drin stehen. Die E-Auto-Prämie kommt offenbar richtig gut an. Laut Umweltminister Schneider haben seit Mai schon rund 100.000 Anträge grünes Licht bekommen. Die Hälfte davon kommt von Menschen, die ein Haushaltseinkommen von höchstens 45.000 Euro haben, so Schneider in der Bild.
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17: Gerade ist es relativ entspannt auf den Straßen. Wir haben zumindest keine größeren Meldungen.
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17: In Trudering blitzen sie gerade am Schatzbogen, da sind 50. Dachau auf der Alten Römer, Grafing auf der Haupt, Grünwald auf der Kaiser Ludwig und in Sendling auf der Ganghofer Straße. Staus oder auch Blitzer könnt ihr uns sehr gerne melden. Ruft doch an oder schickt eine WhatsApp, wie ihr möchtet, an die 93 3 93 3.
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17: Wer gerade mit Wiesengrippe noch im Bett liegt, dem entgeht sehr gutes Wetter. Heute noch eher zurückhaltend, 19 Grad, sehr viele Wolken mit am Start. Ab morgen kommt dann aber wieder die Sonne durch. Es wird nochmal richtig schön, morgen bei 21 Grad.

0: So, Freunde, ich muss jetzt hier mal was loswerden. Ich bin stinksauer. Aber richtig, ihr hört Energy, immer die besten neuen Hits mit mir, Felina. Und ich habe ein neues Phänomen auf meinem Handy entdeckt. Das macht mich so sauer und so wütend, denn ich bekomme jetzt Push-Mitteilungen zu etwas, das nennt sich Nations League. Das scheint was mit Fußball zu sein. Ich kenne das nicht. Mir ist Fußball auch, muss ich ehrlich sagen, ziemlich egal. Es könnte mich nicht weniger interessieren. Und ich habe vor allem alle Push-Benachrichtigungen auf meinem Handy ausgestellt. Auch für Google Alerts, auch für irgendwelchen Kram. Aber es brummt den ganzen Abend vor sich hin, wenn ich mich entspannen will. Und ich krieg's nicht ausgestellt und es interessiert mich 0,0. Ich habe sowas nicht zur WM bekommen, ich habe sowas nicht zur EM bekommen und ich bekomme es auch nicht zu Themen, die mich interessieren würden. Die Nations League? Was ist das? Was soll das? Warum bekomme ich das? Jakob von Energy am Morgen. Warum will mein Handy mich zwingen, die Nations League zu gucken? Dein, mir ist doch Fußball scheißegal.
1: Ja, dein Handy will dich überzeugen, dass es nicht so ist. Ja, sie möchte sagen, ey, Nations League ist wichtig.
0: Ist so, oder? Da, ist ja, doch, da steckt doch irgendwas dahinter.
1: Es ist so mittelmäßig wichtig. Also, ich sag mal so, es wäre schon schön, wenn wir in der Nations League mal gut abliefern würden. Gestern war wieder ein 0:0 gegen Griechenland angesagt.
0: Also, wofür brauche ich denn da Push-Benachrichtigungen?
1: Es war spannend. So, es war ein sehr spannendes Spiel. Ja, es hat einfach dein Handy gecheckt. Das ist sehr spannend. Das wollte ich einladen, einfach was Schönes zu schauen. So, und die Nations League ist deswegen auch so interessant für uns als Fußballnation, wie wir nun mal eine sind. Weil, wenn wir da gut abschneiden, dann haben wir eine einfache EM-Qualifikation.
0: Okay, ist ja cool. Aber ich, genau, ich kriege ja auch keine Push-Benachrichtigungen zur EM oder WM.
1: Na, warte nur ab, das kommt noch.
0: Ich möchte das für, noch. Also ganz kurz, weil mein Handy mir jetzt bestimmt gerade ja auch zugehört hat. Ich sag nochmal, ich will Content zu Heated Rivalry. Ich will was zu neuen Romantasy-Formaten. Ich will alles, nehme ich alles.
1: Hey Siri, Fußball können wir weg. Hey Siri, mach mehr Fußball.
0: Nein!
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13: Auf den Straßen sieht es gerade gut aus, bei den Schienen bitte dran denken. Die Wiesn ist vorbei und deshalb gibt es jetzt wieder Einschränkungen bei der U3 und der U6. Aktuell gibt es aber tatsächlich auch einen Pendelbus und nicht nur Ersatzbusse. Trotzdem vorher nochmal euren Fahrplan checken.
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13: Runter vom Gas, es wird geblitzt in Langwied auf der Bergsonstraße, Grünwald auf der Kaiser-Ludwig, Grafing auf der Haupt, Trudering am Schatzbogen und in Sendling auf der Ganghofer Straße in der 30er-Zone. Ihr seid unterwegs, seht noch irgendwas? Dann nicht lang überlegen, einfach anrufen, ihr wisst Bescheid. An die 93 3 93 3.
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13: Ich bin ja eigentlich voll der Sommermensch, aber ich muss sagen, ich habe jetzt doch auch Bock auf Herbst. Einfach mit einem Tee oder einem Kaffee schön gemütlich zu Hause sitzen. Ja, das sparen wir uns einfach noch bis Ende der Woche, denn tatsächlich ist es noch richtig schön bei uns in der City. Vielleicht nochmal draußen spazieren gehen, im Biergarten sitzen, heute bei 19, morgen dann bei 21 Grad und morgen auch ganz viel Sonne.
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Freundesbekannten, KollegInnenkreis, eine Person, die in den Raum kommt und bam, alle Aufmerksamkeit bei dieser Person. Kennt ihr das hier so? Wow, so faszinierend. Kann ich gar nicht weggucken. Falls nicht, seid ihr das vielleicht auch einfach für andere. Ist ja auch cool, ne? Und genau für diese Person gibt es jedenfalls einen Song von Jamelia, Superstar, jetzt für euch bei

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2: 12 Uhr, Montagmittag. Gut, dass ihr da seid. Hi, ich bin's, Felina. Und wir machen hier direkt weiter in euren 10 Hits am Stück. Gleich mit der aktuellen Single von Moskena in guten 10 Minuten. Jetzt Tiffany Ares mit Find Me.
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0: hier für euch mit einem Künstler bei Energy. Der hat eine Zeit lang in Deutschland gelebt und DJ alle Farben vermisst ihn sogar.
1: Moskena, wirklich ein Herz und eine Seele. Ich finde es schade, dass er weggezogen ist aus Deutschland, weil ich habe den immer gern getroffen. Ich sehe ihn immer noch ab und zu, aber leider nicht mehr so oft.
0: Und für alle Farben und auch für euch, ja, falls ihr den auch so vermisst, haben wir jetzt für euch bei Energy immer die besten neuen Hits mit der aktuellen Single Worshipping the Sun.

0: Solche Szenen gibt es nur im Generationsquiz Alt versus Jung. Ich frage dich, wer ist Marcel Reich-Ranitzky?
1: Das sagt mir was, das habe ich doch schon mal gehört. Aber woher ist die Frage? Marcel Reich-Ranitzky. Könnte ein Sprecher von der Deutschen Bahn sein.
2: Mhm, genau, Pressesprecher.
1: Pressesprecher oder vom Zoo.
0: So, perfekt. Kennt ihr die Antwort oder rätselt ihr wie Anna über Marcel Reich-Ranitzky oder zum Beispiel Giovanni Weisheit? Mehr Alt versus Jung hört ihr in unserem Podcast, jetzt in der Energy-App und morgen natürlich bei uns in

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17: Mit Ole, hi. Unsere City hat einen neuen Rekord gebrochen. Mit 7,4 Millionen Besuchern waren dieses Jahr so viele Menschen auf der Wiesn wie noch nie. Trotz des Rekords ziehen Polizei, Feuerwehr und Sanitäter aber eine positive Bilanz. Auffällig war vor allem, dass unter der Woche deutlich mehr Menschen aufs Festgelände gekommen sind. Und natürlich hat das Fundbüro auch wieder einiges zu tun gehabt. Neben Handys, Geldbörsen und Jacken wurden dort unter anderem ein Gebiss, eine Figur von einem Imbissstand und ein dicker Bildband über Tibet abgegeben.
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18: Im Studio Gisa Weber. BND-Chef Jäger sieht in Russland die größte Gefahr für Deutschland. Deutschland sei inzwischen Ziel eines russischen Schattenkriegs. Etwa durch Spionage und Anschläge, so Jäger bei einer Befragung im Bundestag. Einen großen russischen Angriff auf NATO-Gebiet sieht der BND aktuell nicht. Bundeskanzler Merz hat seine Regierung zur Geschlossenheit und einem Jahresendspurt in Sachen Reformen aufgerufen. Vor allem die Rentenreform will er auf den Weg bringen. Er sagte im Ersten, die Vorschläge dazu lägen gut ausgearbeitet auf dem Tisch. In Dänemark haben Hacker fast die Daten des ganzen Landes erbeutet. Sie haben das Melderegister gehackt und damit unter anderem Namen, Adressen und Sozialversicherungsnummern erbeutet. Und zwar von 8,8 Millionen Menschen. Deutlich mehr als in Dänemark wohnen, weil auch die Daten von Verstorbenen dort drin stehen. Die E-Auto-Prämie kommt offenbar richtig gut an. Laut Umweltminister Schneider haben seit Mai schon rund 100.000 Anträge grünes Licht bekommen. Die Hälfte davon kommt von Menschen, die ein Haushaltseinkommen von höchstens 45.000 Euro haben, so Schneider in der Bild.
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19: Gerade haben wir nur so ein bisschen Stop and Go auf dem Mittleren Ring, den üblichen Stadtverkehr. Sonst sieht's aber gut aus.
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19: In Sendling steht einer auf der Ganghofer Straße, Langwied auf der Bergson, Grünwald auf der Kaiser Ludwig, Grafing auf der Haupt und in Trudering auf dem Schatzbogen, da sind 50 Staus oder auch Blitzer. Könnt ihr uns gerne melden, anrufen, WhatsApp schicken, geht beides an die 93 3 93
15: 3. 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
19: Hey, also so richtig herbstlich fühlt sich das noch nicht an bei uns hier in der City. Ich finde, das macht eher Bock, nochmal durch den englischen Garten zu laufen. Bei richtig viel Sonnenschein heute blauer Himmel dazu bis zu 19 Grad. Und morgen sieht's ähnlich gut aus. 21 Grad bekommen wir dann.

0: Sehr gute Nachrichten für alle Millennials oder Menschen, die Millennials besser verstehen wollen.
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0: Da geht's nämlich in dieser Woche mal zurück in die 90er. Wir haben hier über 40 verschiedene Webstreams für euch in unserer Energy App auf energy.de. Und einer davon ist zum Beispiel der Energy 90er Hits Stream. Und falls ihr wissen wollt, warum Millennials so ticken, wie sie ticken, dann solltet ihr euch den anhören.

0: NSYNC. Es ist auf jeden Fall eine gute Partyzeit, die da anbricht. Könnt ihr jetzt streamen über energy.de oder auch eurem Smart Speaker sagen, Alexa, spiel Energy 90er Hits und dann geht's los.
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5: Plant ein bisschen mehr Zeit ein, es hakt noch auf dem Mittleren Ring und zwar zwischen Biedersteiner und Petuel-Tunnel. Da haben wir Stop and Go.
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5: Teure Fotos gibt's gerade und zwar in Grünwald auf der Kaiser-Ludwig-Straße, Grafing auf der Haupt-, Trudering am Schatzbogen, Olching auf der Neu-Estinger, in Sendling auf der Ganghofer und in Langwied auf der Bergsonstraße. Da sind 30. Wenn ihr jetzt sagt, Moment, da fehlt doch noch was, dann gerne anrufen oder WhatsApp schicken. Beides an die 93 3 93 3.
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5: Nach zwei Wochen Wiesn bin ich sehr verwirrt. Was zieht man jetzt eigentlich an, außer Dirndl? Hat man schon Herbstsachen an? Ist es noch so ein bisschen Spätsommer? Ich finde, vom Wetter her geht eigentlich beides. Heute bei 19 Grad. Dazu gibt's richtig viel Sonne. Morgen geht's sonnig weiter. Auch dann Temperaturen eigentlich eher für ein T-Shirt. 21 Grad dann morgen.
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wenn ihr im Auto unterwegs seid, ne? Was steht denn auf eurem Schaltknüppel? Steht da 1, 2, 3, 4, 5 R oder steht da etwa vielleicht sogar A, E, I, O? A-E-I-O-U, wie man auf Englisch sagen würde. Denn genau das steht im Musikvideo von Oliver Heldens zu seiner aktuellen Single auf einem Schaltknüppel. Und da wird einfach fröhlich hin und her geschaltet. Ist gar kein richtiges Musikvideo, einfach nur so eine kleine animierte Grafik. Und wir schalten jetzt einfach auch mal zusammen Gang hoch. Und zwar genau mit dieser Single A-E-I-O-U, jetzt bei Energy. 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
2: 13 Uhr, ihr Mittagspäuschen-Mäuschen. Als kleinen Nachtisch habe ich für euch den sogenannten Snack Shawn Mendes in guten 10 Minuten hier für euch. In den 10 jetzt am Stück jetzt Juste, Jack, Style und Jon, und ich bin's, Felina. Hallöchen!

hoffe, ihr habt einen ganz doll erfolgreichen Tag und dass ihr diesen Erfolg vor allem auch mit jemandem teilen könnt, den ihr doll ins Herz geschlossen habt. Denn genau darum geht's in der neuen Single von Shawn Mendes, Cold in California. Erfolg ist einfach viel, viel schöner, wenn man ihn mit einer geliebten Person teilen kann. Jetzt für euch bei Energy.

0: Anna hat gestern erzählt, dass sie einen Strafzettel bekommen hat. Völlig zu Recht.
1: Nein.
0: Und eure Reaktion war eine absolute Frechheit.
1: Wir haben von einer Hörerin M-Punkt.
0: Wir nennen mal M-Punkt.
1: eine Nachricht bei Instagram bekommen. Oh je, Anna, weil der alte Mann neben dir so schadenfroh ist, sollte er dir denn nicht den Strafzettel bezahlen?
0: Es reicht.
1: Geld hat er im Überfluss. Der weise Ben, dessen Bart langsam so weiß ist wie der von Gandalf.
0: Das darf ich mir dann auf dem Heimweg anhören. Es ist eine absolute Frechheit. Wir lieben euch, aber frech.
1: Wo sie recht hat,
0: hat sie recht.
1: M-Punkt recht.

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16: Mit Ole, hi. Ab heute gibt's wieder Einschränkungen bei unseren U-Bahnen. Bei der U3 und U6 ist der Abschnitt zwischen Implerstraße und Goetheplatz bzw. dem Sendlinger Tor teilweise wieder gesperrt. Dort fahren Ersatzbusse und ein Pendelzug. Auch auf der U4 und U5 gibt's Änderungen. Am Max-Weber-Platz hält die U5 stadteinwärts nicht. Die U4 wird dort unterbrochen. Außerdem fährt die U5 bis zum 8. November nur bis Neuperlach Zentrum. Von dort geht's mit Ersatzbussen weiter nach Neuperlach Süd.
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17: Im Studio Gisa Weber. Der Medizinnobelpreis geht an 2 Deutsche. Peter Hegemann und Georg Nagel bekommen ihn zusammen mit dem US-Forscher Karl Deisseroth. Ihre Forschung hilft laut Jury, eins der größten Rätsel der Menschheit zu lösen, nämlich wie unser unglaubliches Gehirn funktioniert. BND-Chef Jäger sieht in Russland die größte Gefahr für Deutschland. Deutschland sei inzwischen Ziel eines russischen Schattenkriegs, etwa durch Spionage und Anschläge, so Jäger bei einer Befragung im Bundestag. Einen großen russischen Angriff auf NATO-Gebiet sieht der BND aktuell nicht. Kanzler Merz fordert seine Regierung zur Geschlossenheit auf und dazu, bis zum Jahresende notwendige Entscheidungen zu treffen. Gemeint sind vor allem die Reformen der Sozialsysteme und bei der Rente. Er sagt im Ersten, ganz Europa hänge von der Stabilität in Deutschland ab. In Dänemark haben Hacker fast die Daten des ganzen Landes erbeutet. Sie haben das Melderegister gehackt und damit unter anderem Namen, Adressen und Sozialversicherungsnummern erbeutet. Und zwar von 8,8 Millionen Menschen. Deutlich mehr als in Dänemark wohnen, weil auch die Daten von Verstorbenen dort drin stehen.
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18: Gerade ist es relativ entspannt auf den Straßen. Wir haben zumindest keine größeren Meldungen.
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18: In Trudering blitzen sie gerade am Schatzbogen, da sind 50. Dachau auf der Alten Römer, Grafing auf der Haupt, Grünwald auf der Kaiser Ludwig und in Sendling auf der Ganghofer Straße. Staus oder auch Blitzer könnt ihr uns sehr gerne melden. Ruft doch an oder schickt eine WhatsApp, wie ihr möchtet, an die 93 3 93 3.
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1: Wer gerade mit Wiesengrippe noch im Bett liegt, dem entgeht sehr gutes Wetter. Heute noch eher zurückhaltend, 19 Grad, sehr viele Wolken mit am Start. Ab morgen kommt dann aber wieder die Sonne durch. Es wird nochmal richtig schön, morgen bei 21 Grad.

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22: Auf den Straßen sieht es gerade gut aus, bei den Schienen bitte dran denken, die Wiesn ist vorbei und deshalb gibt es jetzt wieder Einschränkungen bei der U3 und der U6. Aktuell gibt es aber tatsächlich auch einen Pendelbus und nicht nur Ersatzbusse, trotzdem vorher nochmal euren Fahrplan checken.
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22: Runter vom Gas, es wird geblitzt in Langwied auf der Bergsonstraße, Grünwald auf der Kaiser Ludwig, Grafing auf der Haupt, Trudering am Schatzbogen und in Sendling auf der Ganghofer Straße in der 30er-Zone. Ihr seid unterwegs, seht noch irgendwas? Dann nicht lang überlegen, einfach anrufen, ihr wisst Bescheid. An die 93 3 93 3.
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22: Ich bin ja eigentlich voll der Sommermensch, aber ich muss sagen, ich habe jetzt doch auch Bock auf Herbst. Einfach mit einem Tee oder einem Kaffee schön gemütlich zu Hause sitzen. Ja,

0: Das sparen wir uns einfach noch bis Ende der Woche, denn tatsächlich ist es noch richtig schön bei uns in der City. Vielleicht nochmal draußen spazieren gehen, im Biergarten sitzen, heute bei 19, morgen dann bei 21 Grad und morgen auch ganz viel Sonne.
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der Song rauskam, war der sehr, sehr schnell in meiner Top 3 meistgespielten Songs des Jahres und auch of all time. Das konnte man ja früher so bei iTunes immer nachgucken, was sind die meistgespielten Songs. Der und Apologize waren es auf jeden Fall bei mir. Plain White Tees jetzt für euch mit Hey There, die

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2: Uhr haben wir es. Schön, dass ihr am Start seid. Hi, ich bin's, Vedina, und wir gehen rein in Richtung Montagnachmittag. Gleich mit neuer Musik von Fastboy in guten 10 Minuten. Jetzt Flo mit Leak It.

0: in der anstrengendsten Phase. Klingt nicht so geil, aber ist wohl gerade diese Zeit für die Jungs von Fastboy hier bei Energy. Immer die besten neuen Hits haben sie im exklusiven Energy-Interview verraten.
1: Die anstrengendste Phase ist der sogenannte Hustle-Herbst. Der ist nämlich jetzt gerade. Das ist an sich die anstrengendste Phase, weil da hast du schon den ganzen Sommer Auftritte gespielt und Konzerte und Festivals und hast es schon eigentlich drin. Und dann kommt aber der September, Oktober und dann meist oft auch noch so ein bisschen der November um die Ecke mit so ganz viel Zeug.
2: Veranstaltungen.
1: Ja, viele, Veranstaltungen, ne? Dann kommt es noch so, genau, und solche Geschichten. Dann wir schreiben dafür Songs, das macht natürlich auf der einen Seite super viel Spaß, weil wir im Sommer nicht dazu kommen. Aber trotzdem ist es dann trotzdem wieder ganz viele Trips und Sachen und der Kalender ist irgendwie jetzt so voll wie das ganze Jahr nicht.
0: Okay, wir zelebrieren den sogenannten Hustle-Herbst jetzt mit der aktuellen Single von Fastboy, Music Sounds bei Energy. Is it so?

0: Solche Szenen gibt es nur im Generationsquiz Alt versus Jung. Ich frage dich, wer ist Marcel Reich-Ranitzky?
1: Das sagt mir was, das habe ich doch schon mal gehört. Aber woher ist die Frage? Marcel Reich-Ranitzky. Könnte ein Sprecher von der Deutschen Bahn sein.
0: Mhm, genau, Pressesprecher.
1: Pressesprecher oder vom Zoo.
0: So, perfekt. Kennt ihr die Antwort oder rätselt ihr wie Anna über Marcel Reich-Ranitzky oder zum Beispiel Giovanni Weisheit? Mehr Alt versus Jung hört ihr in unserem Podcast, jetzt in der Energy-App und morgen natürlich.

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12: Mit Ole, hallo. Ab diesem Monat gibt's auch auf den Straßen wieder mehrere neue Baustellen. Auf dem Mittleren Ring Ost werden die Tunnel nachts abschnittsweise gesperrt. Auf der Wittelsbacher Brücke fällt stadteinwärts eine Fahrspur weg. Außerdem gibt's dort Einschränkungen für Busse, Radfahrer und Fußgänger. Dazu kommen Baustellen in der Karlstraße, wo neue Bäume gepflanzt werden, und am Luise-Kieselbach-Platz. Dort wird noch bis nächste Woche nachts gearbeitet.
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13: Im Studio Eva-Maria Wölfel. Der Medizinnobelpreis geht an zwei Deutsche. Peter Hegemann und Georg Nagel bekommen ihn zusammen mit dem US-Forscher Karl Deisseroth. Ihre Forschung hilft laut Jury

0: eines der größten Rätsel der Menschheit zu lösen, nämlich wie unser unglaubliches Gehirn funktioniert. BND-Chef Jäger sieht in Russland die größte Gefahr für Deutschland. Deutschland sei inzwischen Ziel eines russischen Schattenkriegs, etwa durch Spionage und Anschläge. Einen großen russischen Angriff auf NATO-Gebiet sieht der BND aktuell nicht. Die E-Auto-Prämie kommt offenbar richtig gut an. Laut Umweltminister Schneider haben seit Mai schon rund 100.000 Anträge grünes Licht bekommen. Die Hälfte davon kommt von Menschen, die ein Haushaltseinkommen von höchstens 45.000 Euro haben, so Schneider in der Bild. Dänemark meldet einen riesen Datenklau. Hacker haben bei einem Angriff auf das dänische Melderegister Namen, Adressen und Sozialversicherungsnummern von 8,8 Millionen Menschen erbeutet. Deutlich mehr als überhaupt in Dänemark wohnen. Dort sind auch schon verstorbene Menschen registriert.
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2: Gerade haben wir nur so ein bisschen Stop and Go auf dem Mittleren Ring, den üblichen Stadtverkehr. Sonst sieht's aber gut aus.
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2: In Sendling steht einer auf der Ganghofer Straße, Langwied auf der Bergson, Grünwald auf der Kaiser Ludwig, Grafing auf der Haupt und in Trudering auf dem Schatzbogen. Da sind 50 Staus oder auch Blitzer. Könnt ihr uns gerne melden, anrufen, WhatsApp schicken. Geht beides an die 93.3.
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2: Hey, also so richtig herbstlich fühlt sich das noch nicht an bei uns hier in der City. Ich finde, das macht eher Bock, nochmal durch den englischen Garten zu laufen. Bei richtig viel Sonnenschein heute blauer Himmel dazu bis zu 19 Grad. Und morgen sieht's ähnlich gut aus. 21 Grad bekommen wir dann.

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1: Zurück aus dem Wochenende. Ich hoffe, ihr habt euch gut erholt mit diesem extra Feiertag noch am Samstag. Also da hat man den eigentlich gar nicht gebraucht. Vor allem nicht in Thüringen. Jakob, erinnert ja morgen, was da passiert.
2: Naja, wie es halt wahrscheinlich vielen von uns gegangen ist, plötzlich war irgendwas leer. Man musste was nachkaufen. Ja. Aber es hat ja einfach nichts aufgehabt, weil es war Feiertag. Also, was macht man, wenn das Bier alle ist? Genau, man fährt nachmittags an einem Samstag zur Tanke und holt Nachschub, weil die hatten natürlich weiter auf. So, das Ding ist einfach nur, ich sage schon, es war alle, das heißt, dieser eine Typ in Thüringen hat halt vorher auch was getrunken und nicht nur ein bisschen. Ist einer Frau an der Tankstelle aufgefallen, hat dann die Polizei gerufen und die hat den Typen dann wenig später auch gefunden. Mit über 3 Promille.
1: Nee.
2: Doch. Damit ist er wirklich ernsthaft noch zur Tanke gefahren und wieder zurück, um da sein Bier zu holen. Sollte man einfach lassen.
1: Aber beim Bier war sowas alle wie Zahnpasta oder sowas, weißt du, wo man immer denkt, habe ich noch was im Schrank. Aber man kann nicht auf zu viel Zahnpasta kontrolliert werden.
2: Und du bist auch nur mit Mundgeruch raus.
1: So eben.
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2: Aktuell hakt's ein bisschen auf der A99 einmal außenrum und auch auf dem mittleren Ring, da haben wir Stop and Go.
1: Blitzer.
2: Teure Fotos gibt's gerade und zwar in Grünwald auf der Kaiser-Ludwig-Straße, Grafing auf der Haupt, Trudering am Schatzbogen, Olching auf der Neuestinger, in Sendling auf der Ganghofer und in Langwied auf der Bergsonstraße, da sind 30. Wenn ihr jetzt sagt, Moment, da fehlt doch noch was, dann gerne anrufen oder WhatsApp schicken, beides an die 93 3 93 3.
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2: Nach 2 Wochen Wiesn bin ich sehr verwirrt. Was zieht man jetzt eigentlich an, außer Dirndl? Hat man schon Herbstsachen an? Ist es noch so ein bisschen Spätsommer? Ich finde, vom Wetter her geht eigentlich beides. Heute bei 19 Grad. Dazu gibt es richtig viel Sonne. Morgen geht es sonnig weiter. Auch dann Temperaturen eigentlich eher für ein T-Shirt. 21 Grad dann morgen.
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ist eine von den beiden Bailey-Schwestern, Halle und Chloe Bailey. Halle kennt ihr zum Beispiel aus dem neuen Ariel-Film und Chloe Bailey zum Beispiel aus der Serie Blackish. Beide sehr, sehr erfolgreich und vor allem auch was Singen angeht. 5 Grammy-Nominierungen gab es in 2018 und jetzt gibt's Chloe alleine, zumindest getrennt von ihrer Schwester, dafür zusammen mit Clean Bandit hier bei Energy immer die besten neuen.

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2: Ja, ja, da kann man ruhig mal klatschen. Wir sind wieder zurück aus dem Energy Wiesn Studio ins normale Studio. Der erste Arbeitstag nach der Wiesn. Crazy. Und wusstet ihr, dass wir da dieses Jahr einen neuen Rekord aufgestellt haben? Über den und ein kleines Fazit sprechen wir diese Stunde. Dazu immer die besten neuen Hits gleich von Taylor Swift. Jetzt noch Self-Aware, Temper City. 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

0: 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Wenn diese Nachricht auf eurem Handy aufploppt, dann ist es vorbei. Hey Girl, du bist doch jetzt mit XY zusammen. Ich bin seine Ex. Ja, dann ist die Kacke am Dampfen. Passiert nicht nur uns Normalos, auch Taylor Swift kann ein Lied davon singen, hat sie auch, heißt Patient Zero. Und das ist die Story dahinter.
1: One of my friends told us that she had been reached out to by the new girlfriend of an ex of hers, asking for guidance on if she had had the same experiences with this guy. Just kind of how surreal those conversations can be. And everyone in our group just immediately started saying like, oh, I've been through that too, and telling the stories of when this kind of reach out had happened for them.
0: Also was hatten die denn da bitte alle für Ex-Freunde? Crazy. Falls ihr auch relaten könnt, dann ist der Song jetzt für euch. Taylor Swift mit Patient Zero.

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0: 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Starte jetzt mit Die Känguru-Rebellion.
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2: Anna hat gestern erzählt, dass sie einen Strafzettel bekommen hat. Völlig zu Recht.
3: Nein.
2: Und eure Reaktion war eine absolute Frechheit.
3: Wir haben von einer Hörerin M-Punkt.
2: Wir nennen mal M-Punkt.
3: eine Nachricht bei Instagram bekommen. Oh je, Anna, weil der alte Mann neben dir so schadenfroh ist, sollte er dir denn nicht den Strafzettel bezahlen?
2: Es reicht.
3: Geld hat er im Überfluss. Der weise Ben, dessen Bart langsam so weiß ist wie der von Gandalf.
2: Das darf ich mir dann auf dem Heimweg anhören. Es ist eine absolute Frechheit. Wir lieben euch, aber frech.
3: Wo sie recht hat,
2: hat sie
3: recht. M-Punkt recht.

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20: Mit Ole, hi. Unsere City hat einen neuen Rekord gebrochen. Mit 7,4 Millionen Besuchern waren dieses Jahr so viele Menschen auf der Wiesn wie noch nie. Trotz des Rekords ziehen Polizei, Feuerwehr und Sanitäter aber eine positive Bilanz. Auffällig war vor allem, dass unter der Woche deutlich mehr Menschen aufs Festgelände gekommen sind. Und natürlich hat das Fundbüro auch wieder einiges zu tun gehabt. Neben Handys, Geldbörsen und Jacken wurden dort unter anderem ein Gebiss, eine Figur von einem Imbissstand und ein dicker Bildband über Tibet abgegeben.
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21: Mit Eva-Maria Wölfel. Guten Tag. Zwei Deutsche werden dieses Jahr mit dem Medizin-Nobelpreis ausgezeichnet. Peter Hegemann und Georg Nagel teilen sich den Preis mit dem US-Forscher Karl Deisseroth. Sie haben laut Jury den Grundstein für eine neue Ära in der Neurowissenschaft gelegt, um das Gehirn besser zu verstehen und Krankheiten zu heilen. BND-Chef Jäger sieht in Russland

0: die größte Gefahr für Deutschland. Deutschland sei inzwischen Ziel eines russischen Schattenkriegs, etwa durch Spionage und Anschläge, so Jäger im Bundestag. Einen großen russischen Angriff auf NATO-Gebiet sieht der BND aktuell nicht. In Dänemark haben Hacker das Melderegister geknackt. Betroffen sind die Daten von 8,8 Millionen Menschen, darunter Namen, Adressen und Sozialversicherungsnummern. Auch die Daten Verstorbener sind dort gespeichert. Umweltminister Schneider bringt höhere Wasserpreise für Rechenzentren ins Spiel. Er begründet das mit Wasserknappheit, die auch in Deutschland häufiger würde. Es könnte nicht sein, dass die Grundbedürfnisse der Bürger mit Großverbrauchern wie Rechenzentren konkurrieren müssten.
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2: Die A8 Stuttgart Richtung München habe ich für euch zwischen Odelshausen und Sulze-Moos. Hier steht ein Fahrzeug rum, genauso wie auf der A99 Westumfahrung Richtung Lindau zwischen Dreieckfeld-Moching und Ludwigsfeld. Hier ist der Standstreifen blockiert. Und auf der B471 Inning Richtung Fürstenfeldbruck auch vorsichtig fahren zwischen Fürstenfeldbruck und Fürstenfeldbruck West. Hier liegt ein Holzbrett auf der Fahrbahn.
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2: Runter vom Gas und Zwitzteuer in Milbertshofen in der Milbertshofener, am Harz Schleißheimer Schwabing-Leopoldstraße und Pasing in der Bergson in der 30er-Zone. Staus, Blitzer, sonstiges, habt ihr noch was gesehen? Gerne kurze WhatsApp schicken oder auch durchklingeln, beides geht unter der 93.3 93.3.
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2: Für mich ist es ja das perfekte Kastaniensammelwetter. Nein, ich bin nicht drei, aber Leute, das gehört einfach dazu. Das ist für mich Herbst. Auch das perfekte Wetter für einen Herbstspaziergang mit Kastaniensammelaktion. Sonne, Wolken bei 19 Grad. So schön bleibt's auch noch bis Mittwoch. Ab Donnerstag wird's dann verregnet.

München, wir haben einen Rekord aufgestellt. Die Wiesn ist vorbei. Ich war mit Kollegin Carina im Energy Wiesn Studio für 10 Tage. Die Stimmung war wirklich bombastisch.

0: waren wirklich gut drauf. Wunderkerzen waren an. Es sah wunderschön aus. Klickt euch mal rein auf Energy München. In unserer Story haben wir das Video gepostet. Nach Angels war dann auch Schluss und damit auch eine Rekordwiesn. 7,4 Millionen Gäste waren da. So viele wie noch nie. Auch mehr gegessen und getrunken wurde. Vor allem mehr alkoholfreie Getränke als letztes Jahr und mehr vegane und vegetarische Gerichte. Außerdem sind auch weniger Sachen auf der Wiesn liegen geblieben und im Fundbüro gelandet. Dafür aber kuriosere Sachen, wie zum Beispiel ein Bildband über Tibet oder ein Gebiss. Also wenn der Omi eins fehlt, dann wisst ihr Bescheid.
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11: Ist ein bisschen was los auf den Straßen. Vorsichtig fahren auf der A8 Stuttgart Richtung München zwischen Odelzhausen und Sulze-Moos. Hier steht ein Fahrzeug rum. Genauso wie auf der A99 Westumfahrung Richtung Lindau zwischen Dreieckfeld-Moching und Ludwigsfeld. Der Standstreifen ist blockiert. B471 Inning Richtung Fürstenfeldbruck. Obacht geben zwischen Fürstenfeldbruck und Fürstenfeldbruck West. Hier liegt ein Holzbrett auf der Fahrbahn. Und wenn ihr auf dem mittleren Ring unterwegs seid, da ist einiges los, Leute. Zeit einplanen und gute Nerven mitbringen.
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11: Teuer wird es aktuell gleich zweimal in Pasing in der Bergson- und Maria-Eich-Straße, beides in der 30er-Zone. Sendling, Ganghofer, Unterhaching, Haupt steht noch einer und in Schwabing in der Leopoldstraße. Solltet ihr noch was Verdächtiges gesehen haben, wisst ihr Bescheid, gerne kurze WhatsApp schicken oder auch durchklingeln. Beides geht unter der 93.3, 93.3.
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11: Die Trendfarbe im Herbst ist ja lila. Ich habe auch schon so lila Armbänder, Nagellack, Handyhülle. Jetzt braucht es eigentlich nur noch Klamotten, die jetzt auch für den Herbst geeignet sind. Vielleicht so eine lila Weste. Ich glaube, das könnte ganz cool aussehen und wäre auch aktuell wirklich top für dieses perfekte Westenwetter. Sonne, Wolken bei 19 Grad. Und so bleibt es auch die nächsten Tage erstmal.
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Das ist jetzt euer Zeichen, eure Komfortzone zu verlassen und einfach mal zu machen. Manche Entscheidungen sind wirklich hart, aber können im Nachhinein wirklich komplett lebensverändernd sein. Könnte man auch die perfekte Welle nennen. Wenn man die erwischt, dann geht's ab an neue Ufer oder so. Und welcher, wenn nicht dieser Song, drückt das am besten aus? Nostalgie pur, Leute. Jetzt aus 2004.

Wobei der After-Wiesen-Blues geht langsam los. Wir müssen wieder in den Alltag rein. Bevor wir das aber machen, wollen wir noch eure Highlights der Wiesn 26 hören. Die gibt's diese Stunde. Dazu natürlich immer die besten neuen Hits gleich von Michael Schulte mit Cover You. Davor noch Cat's Eye mit Animal. Und ich bin's, Selina. Hi.

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0: Flachs, Spagate und Backflips. Alles auf Schlittschuhen.
1: Nein, doch.
0: Es ist so beeindruckend. Ich bin einfach froh, wenn ich sicheren Halt auf dem Eis habe. Aber bei Holiday on Ice sind das ja lauter erfahrene Schlittschuhfahrer und unter ihnen auch ein Energy-Star. Michael Schulte tritt auf dem Eis auf und singt in verschiedenen Städten in Deutschland. Irgendwie will ich sehen, wie Michael Schulte einen Flickflack macht. Bitte, man kann ja hoffen. Seinen Song Cover You hört ihr jetzt hier bei Energy.
2: Hey!

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18: Mit Ole, hallo. Ab diesem Monat gibt's auch auf den Straßen wieder mehrere neue Baustellen. Auf dem Mittleren Ring Ost werden die Tunnel nachts abschnittsweise gesperrt. Auf der Wittelsbacher Brücke fällt statt einwärts eine Fahrspur weg. Außerdem gibt's dort Einschränkungen für Busse, Radfahrer und Fußgänger. Dazu kommen Baustellen in der Karlstraße, wo neue Bäume gepflanzt werden, und am Luise-Kieselbach-Platz. Dort wird noch bis nächste Woche nachts gearbeitet.
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19: Mit Eva-Maria Wölfel. Guten Tag. Zwei Deutsche werden dieses Jahr mit dem Medizin-Nobelpreis ausgezeichnet. Peter Hegemann und Georg Nagel teilen sich den Preis mit dem US-Forscher Karl Deisseroth. Sie haben laut Jury den Grundstein für eine neue Ära in der Neurowissenschaft gelegt, um das Gehirn besser zu verstehen und Krankheiten zu heilen. BND-Chef Jäger sieht in Russland die größte Gefahr für Deutschland. Deutschland sei inzwischen Ziel eines russischen Schattenkriegs, etwa durch Spionage und Anschläge, so Jäger im Bundestag. Einen großen russischen Angriff auf NATO-Gebiet sieht der BND aktuell nicht. In Dänemark haben Hacker das Melderegister geknackt. Betroffen sind die Daten von 8,8 Millionen Menschen, darunter Namen, Adressen und Sozialversicherungsnummern. Auch die Daten Verstorbener sind dort gespeichert. Umweltminister Schneider bringt höhere Wasserpreise für Rechenzentren ins Spiel. Er begründet das mit Wasserknappheit, die auch in Deutschland häufiger würde. Es könnte nicht sein, dass die Grundbedürfnisse der Bürger mit Großverbrauchern wie Rechenzentren konkurrieren müssten.
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12: Zwei Meldungen habe ich für euch von der A9 Nürnberg Richtung München zwischen Garching Süd und Kreuz Nord. Genauso

0: sowie zwischen Allershausen und Kreuzneufahrn. Hier liegen Gegenstände auf der Fahrbahn rum. Und auf der A99 Westumfahrung Richtung Lindau zwischen Neuherberg und Dreieck-Allach braucht er aktuell länger. 8 Kilometer Stop and Go.
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0: Und auch sonst runter vom Gas in Pasing in der Bergsonstraße 30er-Zone wird geblitzt. Schwabing, Leopold, Milbertshofen, Milbertshofener und Sendling-Ganghofer-Straße. Sollte noch was fehlen? Staus, Blitzer, sonstiges, gerne kurze WhatsApp schicken, Sprachnachricht geht auch oder ihr klingelt durch. Alles super easy unter der 93.3.
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0: Die Blätter färben sich bunt, Lebkuchen und Adventskalender gibt's zu kaufen. Hilfe, alles schreit nach der kälteren Jahreszeit. Aber das Wetter so tagsüber ist wirklich noch muy bien, so Spätsommer. Müssen wir die Tage auf jeden Fall noch ausnutzen bis Mittwoch. Sonne, Wolken im Mix bei 20 Grad. Und ab Donnerstag wird's dann verregnet, grau und frischer.

0: Oh je, es geht los. Der After-Wiesen-Blues. Ich war heute Morgen echt total verwirrt. So, was soll ich anziehen? Die letzten zwei Wochen war es ja nur Dirndl. Dann wollte ich Richtung Theresienwiese fahren. Auch komplett falsch. Also, ich brauche noch ein bisschen, um wieder in den Alltag zu kommen. Aber lasst uns jetzt erstmal drüber sprechen, bevor wir in den Alltag starten, was das für eine tolle Wiesn 2026 war. Und bevor der After-Wiesen-Blues so richtig kickt, haben wir euch gestern nochmal gefragt beim Kehraus, was euer Highlight war.
1: Trachtuzirk.
2: Also, ich bin immer jedes Jahr entfernt von den Toboggern und der Teufelsrad. Das ist immer super mit Besuch. Das anzugucken, weil jeder bleibt erstarrt und guckt.
3: Mein Highlight war auf jeden Fall Sweet Caroline mit 50.000 Menschen zu sehen.
4: Also die Atmosphäre hier ist super, super nette Menschen und es ist einfach sehr gute Stimmung und es macht richtig Spaß.
5: Also persönliches Highlight dieses Jahr war auf jeden Fall am Italiener-Wochenende am Samstag. Ultra krasse Stimmung, Club-Vibes, alle hatten Spaß. Also es geht nicht besser.
0: Boah, also das zweite Wochenende war wirklich crazy. Insgesamt ist so viel passiert, diese Wiesn. Überraschender Star-Auftritt im Zelt. Wir haben alles für euch mitgefilmt. Alle Highlights seht ihr auf unserem Instagram Energy München. Klickt euch rein.
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3: Es ist ein bisschen was los, liebe Autofahrer. Zwei Meldungen von der A9 Nürnberg Richtung München zwischen Garching Süd und Kreuz Nord und zwischen Allershausen und Kreuz Neufahrn liegen Gegenstände auf der Fahrbahn rum. A99 Westumfahrung Richtung Lindau braucht da aktuell länger zwischen Neuherberg und Dreieck-Allach 8 Kilometer Stop and Go und auch auf dem Ring, da ist einiges los.
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3: Teuer wird's in Schwabing in der Leopoldstraße 30er Zone, Pasing, Bergson, Sendling, Ganghofer, Unterhaching Haupt und Milbertshofen, Milbertshofener Straße. Hier sind's 50. Sollte noch was fehlen? Staus, Blitzer, sonstiges, gerne kurze WhatsApp schicken oder durchklingeln, weil das geht unter der 93.3.
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3: Boah, was war das heute für ein Wetter? Also ich finde, aktuell fühlt sich's an wie Spätsommer und nicht wie Herbst. Zwar kommen langsam ein paar mehr Wolken dazu, ich glaube, man kann trotzdem noch einen schönen Feierabendspaziergang machen im englischen Garten mit einem Coffee to go. Die nächsten Tage bleibt es dann eigentlich genauso wie heute. 20 Grad, Sonne ist am Start und erst ab Donnerstag zieht's zu und es wird verregnet.

Da war doch was. Ich kann mich ganz dunkel dran erinnern. Irgendwas mit Öffis und wieder gesperrt. Ja, die Wiesn ist vorbei, Leute. Der Alltag beginnt wieder und das heißt auch bei den Öffis Stress. Die U3 und U6 waren ja zwischen Implerstraße und Goetheplatz bzw. Sendlinger Tor für die Wiesn frei. Jetzt ist der Abschnitt aber wieder gesperrt. Auch U4 und U5 sind teils betroffen. Checkt am besten vorher ab, ob Ersatzbusse für euch fahren. Zum Warten oder Checken gibt's jetzt den brandneuen Song von Glockenbach für euch. Collide hier bei Energy.

0: Alright.
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Was sind für euch so die kleinen Freuden des Lebens? Vielleicht ein guter Kaffee am Morgen oder gleich ein kleiner Feierabendspaziergang durch die City. Bei Ray ist es auf jeden Fall weniger auf Social Media zu sein. Mag sie null, hat auch ihr eigenes Instagram-Passwort nicht und fragt immer ihr Team, wenn sie kurz auf Insta sein möchte. Stattdessen nutzt sie dann gerne die Bibel-App auf ihrem Handy. Ja, kann man machen. Ob jetzt die Bibel-App oder eure persönliche Freude des Tages, hören wir jetzt ihren Song Joy. Hier bei Energy, wir haben immer die besten neuen Hits.

0: Anna hat gestern erzählt, dass sie einen Strafzettel bekommen hat. Völlig zu Recht.
1: Nein.
0: Und eure Reaktion war eine absolute Frechheit.
1: Wir haben von einer Hörerin, ja. M-Punkt.
0: Wir nennen mal M-Punkt.
1: Eine Nachricht bei Instagram bekommen. Oh je, Anna, weil der alte Mann neben dir so schadenfroh ist, sollte er dir denn nicht den Strafzettel bezahlen?
0: Es reicht.
1: Geld hat er im Überfluss. Oh. Der weise Ben, dessen Bart langsam so weiß ist wie der von Gandalf.
0: Das darf ich mir dann auf dem Heimweg anhören. Es ist eine absolute Frechheit. Wir lieben euch, aber frech.
1: Wo sie recht hat,
0: hat sie recht.
1: M-Punkt recht.

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1: Neue Woche, neues Glück. Diese Woche gibt's einen 400-Euro-Gutschein für einen Tanzkurs in der Tanzschule Neubeck für euch. Ich habe mal geschaut, es gibt Hochzeitskurse, aber auch zum Beispiel West Coast Swing oder Street Style. Also für alle, die bald heiraten oder mal was Neues ausprobieren wollen, ist der Gutschein top. Könnt ihr mit eurem Göttergarten oder einfach einer Freundin zusammen hin. Dafür einmal anmelden auf energy.de und mitzocken. Das hat die Emma auch gemacht. Hallo!
3: Hallo!
1: Du, auf welchen Kurs hättest du denn am meisten Bock?
3: Ich habe früher Ballett getanzt, aber ich glaube, ich hätte auch mal Lust auf was Neues. Also vielleicht so Street Style.
1: Oh, ja, kann ich nur empfehlen. Ich tanze Hip-Hop, seit ich 9 bin. Und man hat den Swag dadurch, weißt du?
3: Ja, ich glaube, das würde mir noch fehlen.
1: Ja, sehr gut. Dann drücke ich dir jetzt mal die Daumen. Stadtland Energy, weißt du, wie geht? Also es ist einfach wie Stadtland Fluss, nur mit anderen Kategorien. Und der Zufallsgenerator sagt jetzt, mit welchem Buchstaben du spielst.
3: Okay.
1: O. O wie Otto. Eine Stadt mit O.
3: Osnabrück.
1: Richtig. Ein Land.
3: Weiter.
1: Das machst du heute Abend noch.
3: Ohren waschen.
1: Ja gut, kann man machen. Damit würzt du.
3: Oregano.
1: Ja, richtig. Ein Trennungsgrund. Spicy.
3: Weiter.
1: Motto für eine Motto-Party.
3: Oma.
1: Oma. Gut, die nehmen wir noch mit. Damit hast du 4 Punkte. Schon mal ein solider Start in die Woche. Wenn ihr denkt, ich kann das besser als die Emma, dann auch anmelden auf energy.de und mitzocken.
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9: Mit Ole, hi. Ab heute gibt's wieder Einschränkungen bei unseren U-Bahnen. Bei der U3 und U6 ist der Abschnitt zwischen Implerstraße und Goetheplatz bzw. dem Sendlinger Tor teilweise wieder gesperrt. Dort fahren Ersatzbusse und ein Pendelzug. Auch auf der U4 und U5 gibt's Änderungen. Am Max-Weber-Platz hält die U5 stadteinwärts nicht. Die U4 wird dort unterbrochen. Außerdem fährt die U5 bis zum 8. November nur bis Neuperlach Zentrum. Von dort geht's mit Ersatzbussen weiter nach Neuperlach Süd.
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10: Mit Eva-Maria Wölfel. Guten Tag. Der Medizinnobelpreis geht an zwei Deutsche. Peter Hegemann und Georg Nagel bekommen ihn zusammen mit dem US-Forscher Karl Deisseroth. Ihre Forschung hilft laut Jury, eins der größten Rätsel der Menschheit zu lösen, nämlich wie unser unglaubliches Gehirn funktioniert. Die Spritpreise steigen wieder und lassen die Entlastung durch den Tankrabatt schmelzen. Laut ADAC kostete der Liter Super E10 gestern gut 2,13 Euro. Gerade mal 10 Cent weniger als vor dem Tankrabatt. Der senkt die Steuern auf Benzin und Diesel ja um 17 Cent. BND-Chef Jäger sieht in Russland die größte Gefahr für Deutschland. Deutschland sei inzwischen Ziel eines russischen Schattenkriegs, etwa durch Spionage und Anschläge, so Jäger im Bundestag. Einen großen russischen Angriff auf NATO-Gebiet sieht der BND aktuell nicht. Justizministerin Hubig will Opfer häuslicher Gewalt dabei unterstützen, leichter aus gemeinsamen Mietverträgen mit Schlägern rauszukommen. Ein entsprechender Gesetzentwurf liegt den Funke-Zeitungen vor. Künftig sollen Täter etwa für weitere Mietkosten und Schäden aufkommen.
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11: Gute Nerven und mehr Zeit braucht ihr aktuell auf der A99 Westumfahrung Richtung Lindau zwischen Neuherbeck und Lochhausen. Hier haben wir 10 Kilometer Stop and Go. Und es ist auch einiges los auf dem Mittleren Ring, genauso wie auf der Donnersberger Brücke.
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11: Teuer wird's in Feldmoching in der Karlsfelder, Mosach, Hanauer, Schwabing, Leopold und Milbertshofen, Milbertshofener Straße. Sollte noch was fehlen? Staus, Blitzer, sonstige Meldungen gerne kurz per WhatsApp schicken, Sprachnachricht geht auch. Oder ihr klingelt durch, alles super easy unter der 93 3 93
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11: Ich finde das ein so krasses Gegenteil, wenn ich so unten im Drogeriemarkt meines Vertrauens bin und dann sehe ich da, dass man schon Adventskalender kaufen kann, auch zum selber basteln. Lebkuchen stehen überall in Supermärkten und dann hat man so dieses Spätsommerwetter. Es ist so krass. Ich finde es richtig schön. Wir müssen es wirklich noch genießen, wer auch vor allem den Sommer nicht gehen lassen will. Die nächsten Tage auch Sonne, Wolken im Mix bei 20 Grad und ab Donnerstag zieht es dann zu. Es wird frischer und verregnet.

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1: Hallihallo, liebe Autofahrer. Kurzer Blick zu euch auf die Straßen. A99 Westumfahrung Richtung Lindau. Da braucht ihr aktuell länger zwischen Neuherberg und Lochhausen. Haben wir 10 Kilometer Stop and Go. Und auch so in der City ist viel los. Mittlerer Ring braucht man gut Geduld. Und auch auf der Donnersberger Brücke stockt's.
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1: Wenn ihr heute nicht so fotogen seid, solltet ihr runter vom Gas in Sendling in der Ganghofer, Pasing, Bergsonfeld, Moching, Karlsfelder, Mosach, Hanauer und in Schwabing in der Leopoldstraße, 30er-Zone. Wo werden noch Fotos geknipst? Lasst es mich und die anderen gerne wissen per WhatsApp oder klingelt durch. Beides unter der 93.3.
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1: Mein stetiger Begleiter aktuell. Die Weste. Ich liebe sie. Im Herbst, Leute, was gibt es Besseres zum Tragen? Einfach lang am Shirt, Weste drüber und wir sind top angezogen. Sonne, Wolken im Mix kriegen wir auch die nächsten Tage bei 20 Grad. Erst ab Donnerstag zieht's dann zu. Wir tauschen Weste gegen Regenjacke. Es wird frischer.
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wär's mit einem Song über euren Lieblingsclub? Also zum Beispiel, wie zum Apfel der Baum gehöre ich zum Neuraum. Oder es ist nicht nur meins, deins und seins, der best place to be ist das P1. Keine Ahnung, ist grottig. Also James Blunt hat das ein bisschen besser gemacht. 1973 heißt die Nummer und bezieht sich auf das Eröffnungsjahr des legendären Nachtclubs Pascha auf Ibiza. Da hat er früher sehr, sehr viel gefeiert. Wir denken jetzt auch mal an unsere wilden Clubnächte zurück, die ohne Filmrisse, und schwelgen in Nostalgie zu

0: Alles, was der Mann braucht, ist eine Kaffeemaschine und Schallplatten. Jeden Sonntag macht Malik Harris den Kaffee Sunday. Da lässt er sich ein fancy Espresso, Latte Macchiato oder Cappuccino raus, legt alte Songs, meistens aus den 2000ern auf. Insgesamt liebt Malik wirklich Nostalgie, fließt auch in seinen neuen Song ein. Um was es genau geht, das sagt er euch selbst.
1: Ich kann mir vorstellen, dass es an zwei Dingen liegt. Zum einen an der Art und Weise, wie ich mich selber verändert habe, verglichen mit dem Kind, das ich mal war, also dieses Unbekümmerte und diese Leichtigkeit, die ich so ein bisschen, bei der es mir ein bisschen schwerfällt, die wiederzufinden. Und gleichzeitig aber auch, wie sich die Welt um uns herum so verändert in der letzten Zeit. Und ja, vielleicht geht's euch ja ähnlich und ihr habt auch mal Lust, so ein bisschen abzuschalten, euch ein bisschen wegzuträumen.
0: Oh ja, das fühle ich sehr. Und wenn ihr das jetzt mal ganz kurz machen wollt, einfach kurz existieren, über nichts nachdenken, die Probleme vergessen, dann geht's jetzt für euch Malik Harris mit Easy.

0: Solche Szenen gibt es nur im Generationsquiz Alt versus Jung. Ich frage dich, wer ist Marcel Reich-Ranitzky?
1: Das sagt mir was, das habe ich doch schon mal gehört. Aber woher ist die Frage? Marcel Reich-Ranitzky. Könnte ein Sprecher von der Deutschen Bahn sein.
0: Mhm, genau, Pressesprecher.
1: Pressesprecher oder vom Zoo.
0: So, perfekt. Kennt ihr die Antwort oder rätselt ihr wie Anna über Marcel Reich-Ranitzky oder zum Beispiel Giovanni Weisheit? 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
18: Mit Ole, hi. Unsere City hat einen neuen Rekord gebrochen. Mit 7,4 Millionen Besuchern waren dieses Jahr so viele Menschen auf der Wiesn wie noch nie. Trotz des Rekords ziehen Polizei, Feuerwehr und Sanitäter aber eine positive Bilanz. Auffällig war vor allem, dass unter der Woche deutlich mehr Menschen aufs Festgelände gekommen sind. Und natürlich hat das Fundbüro auch wieder einiges zu tun gehabt. Neben Handys, Geldbörsen und Jacken wurden

0: dort unter anderem ein Gebiss, eine Figur von einem Imbissstand und ein dicker Bildband über Tibet abgegeben.
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2: Mit Eva-Maria Wölfel. Guten Abend. Riesenehre für zwei deutsche Forscher. Peter Hegemann und Georg Nagel werden mit dem Medizinnobelpreis ausgezeichnet, zusammen mit dem US-Forscher Karl Deisseroth. Ihre Forschung hilft, viel besser zu verstehen, wie unser Hirn funktioniert und soll es möglich machen, verschiedene Krankheiten zu heilen, von Parkinson bis Blindheit. 5 Tage nach dem Start des Tankrabatts klettern die Spritpreise schon wieder Richtung Ausgangsniveau. Der ADAC findet das schwer nachvollziehbar. Denn Ölpreis und Euro-Dollar-Kurs haben sich demnach zuletzt kaum verändert. Deutschland ist laut Bundesnachrichtendienst stärker denn je im Visier Russlands. Moskaus Ziel sei es, Europas politische Unterstützung für die Ukraine zu brechen, so Geheimdienstchef Jäger im Bundestag. Er spricht von einem Schattenkrieg, den Russland gegen uns führt. In Dänemark haben Hacker das Melderegister geknackt. Betroffen sind die Daten von 8,8 Millionen Menschen. Darunter Namen, Adressen und Sozialversicherungsnummern. Auch die Daten Verstorbener sind dort gespeichert.
3: Verkehr. Der Feierabendverkehr hatte gestartet. Es ist einiges los auf dem Mittleren Ring. Donnersberger Brücke stockt sich's auch. Und auch rund auf der A99, da hakt's an einigen Stellen.
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3: Teuer wird's in Pasing in der Bergsonn-Sendling-Ganghofer, Mosach-Hanauer und Feldmoching-Karlsfelder Straße in der 50er-Zone. Sollte noch was fehlen, Staus oder Blitzer gerne kurze WhatsApp schicken, Sprachnachricht geht auch oder ihr klingelt durch. Alles unter der 93 3 93
1: 3. 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
3: Leute, ich weiß gar nicht, was ich zurzeit anziehen soll. Ich habe die letzten 2 Wochen einfach nur Dirndl getragen und heute stand ich, glaube ich, eine halbe Stunde vom Kleiderschrank und konnte mich nicht entscheiden. Ich nehme euch diese Entscheidungskraft ein bisschen ab. Hose, Rock, Strumpfhose, ein Langarmshirt vielleicht und eine Weste drüber. Da seid ihr super angezogen die nächsten Tage. Sonne, Wolken, Mix bei 20 Grad, genauso schön wie heute. Und erst ab Donnerstag dann die Regenjacke. Es wird grau und frischer.

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2: Nicht nur Montag, was schon viel Kraft kostet, startet die Woche. Auch auf den Straßen ist einiges los. Ihr braucht viel Geduld auf der A99er, da hakt es an einigen Stellen. Und auch auf dem Mittleren Ring, da haben wir den Feierabendverkehr. Stop and Go ist angesagt.
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2: Geblitzt wird aktuell in Feldmoching, in der Karlsfelder, Pasing-Bergson, Schwabing, Leopold, Milbertshofen, Milbertshofener und Mosach-Hanauer Straße. Sollte noch was fehlen, Staus, Blitzer, sonstiges, gerne kurz eine WhatsApp schicken oder ihr klingelt durch. 93 ist die Nummer für beides.
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2: Die Trendfarbe im Herbst ist ja lila. Ich habe schon fleißig Armbänder eingekauft, Handyhülle, Nagellack und jetzt fehlen eigentlich nur noch Klamotten, vielleicht so eine Weste in lila. Da würde ich mich sehen. Wir haben aktuell auch super Westenwetter, es würde sich lohnen. Nächsten Tage Sonne, Wolken im Mix bei 20 Grad. Erst ab Donnerstag zieht es dann zu, es wird verregnet und frisch.
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Die Wiesn ist vorbei und damit startet jetzt auch für mich der Herbst. Harry Potter Marathon, Kürbissuppen, Spekulatius, Leute, Tee. Ich freue mich ehrlich gesagt sehr drauf, aber ich hänge auch noch im Sommer, also so ein Auge weint, das andere lacht, wie man sagt. Und wer noch eine kurze Verlängerung vom Sommer braucht, für den hat Moskenner zumindest musikalisch was. Worshipping the Sun.

0: Mama, was ein Banger hier mittendrin in den 10 Hits am Stück um 19 Uhr bei Energy.
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0: Er ist 2 Meter groß, hat eine Stimme wie ein Gott und er ist einer der beliebtesten Künstler aktuell. Somber, der geht auf Tour und kommt auch nächstes Jahr für ein Konzert zu uns nach München. Wie ihr eure Tickets gewinnen könnt, das hört ihr diese Stunde. Dazu immer die besten neuen Hits gleich von Shawn Mendes, davor noch Teddy Swims mit Mr. Know-It-All. 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

Das Internet vergisst nie. Und wir auch nicht. Als ich den neuen Song von Shawn Mendes gehört habe, da dachte ich mir so, Entschuldigung, irgendwie kommt mir der bekannt vor. Ja, kein Wunder. Der wurde nämlich vor über 10 Jahren produziert, 2019 dann geleakt und jetzt erst veröffentlicht. Die Nummer war eigentlich für sein 2016er Album gedacht und jetzt zum 10-Jährigen kommt der Song auch mal raus. Heißt Cold in California. 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

0: Anna hat gestern erzählt, dass sie einen Strafzettel bekommen hat. Völlig zu Recht.
1: Nein.
0: Und eure Reaktion war eine absolute Frechheit.
1: Wir haben von einer Hörerin M-Punkt.
0: Wir nennen mal M-Punkt.
1: eine Nachricht bei Instagram bekommen. Oh je, Anna, weil der alte Mann neben dir so schadenfroh ist, sollte er dir denn nicht den Strafzettel bezahlen?
0: Es reicht.
1: Geld hat er im Überfluss. Der weise Ben, dessen Bart langsam so weiß ist wie der von Gandalf.
0: Das darf ich mir dann auf dem Heimweg anhören. Es ist eine absolute Frechheit. Wir lieben euch, aber frech.
1: Wo sie recht hat,
0: hat sie recht.
1: M-Punkt frech.

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0: Ole, hallo. Ab diesem Monat gibt's auch auf den Straßen wieder mehrere neue Baustellen. Auf dem Mittleren Ring Ost werden die Tunnel nachts abschnittsweise gesperrt. Auf der Wittelsbacher Brücke fällt stadteinwärts eine Fahrspur weg. Außerdem gibt's dort Einschränkungen für Busse, Radfahrer und Fußgänger. Dazu kommen Baustellen in der Karlstraße, wo neue Bäume gepflanzt werden, und am Luise-Kieselbach-Platz. Dort wird noch bis nächste Woche nachts gearbeitet.
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2: Mit Eva-Maria Wölfel. Guten Abend. Zwei Deutsche werden dieses Jahr mit dem Medizin-Nobelpreis ausgezeichnet. Peter Hegemann und Georg Nagel teilen sich den Preis mit dem US-Forscher Karl Deisseroth. Sie haben laut Jury den Grundstein für eine neue Ära in der Neurowissenschaft gelegt, um das Gehirn besser zu verstehen und Krankheiten zu heilen. Die Spritpreise steigen wieder und lassen die Entlastung durch den Tankrabatt schmelzen. Laut ADAC kostete der Liter Super E10 gestern gut 2,13 Euro. Gerade mal 10 Cent weniger als vor dem Tankrabatt. Der senkt die Steuern auf Benzin und Diesel ja um 17 Cent. BND-Chef Jäger sieht in Russland die größte Gefahr für Deutschland. Deutschland sei inzwischen Ziel eines russischen Schattenkriegs, etwa durch Spionage und Anschläge, so Jäger im Bundestag. Einen großen russischen Angriff auf NATO-Gebiet sieht der BND aktuell nicht. Spaniens Regierungschef Sanchez hat vorgezogene Neuwahlen für Ende nächsten Monats angekündigt. Aktuell gibt es in Spanien eine Minderheitsregierung. Viele Reformen wurden zuletzt blockiert. Unter anderem sind letzte Maßnahmen gegen Wohnungsnot gescheitert. Das hatte in Spanien zu Massenprotesten geführt.
3: Verkehr. Wir haben immer noch ein bisschen Feierabend Verkehr auf dem Mittleren Ring. An einigen Stellen Stop and Go. Und auch rund auf der A99er müsst ihr mehr Zeit einplanen.
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3: Teuer wird's in Feldmoching, in der Karlsfelder, Mosach, Hanauer, Schwabing, Leopold und Milbertshofen, Milbertshofener Straße. Sollte noch was fehlen? Staus, Blitzer, sonstige Meldungen gerne kurz per WhatsApp schicken. Sprachnachricht geht auch. Oder ihr klingelt durch. Alles super easy unter der 93 3 93
1: 3. 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
3: Ich finde das ein so krasses Gegenteil, wenn ich so unten im Drogeriemarkt meines Vertrauens bin und dann sehe ich da, dass man schon Adventskalender kaufen kann, auch zum selber basteln. Lebkuchen stehen überall in Supermärkten und dann hat man so dieses Spätsommerwetter. Das ist so krass. Ich finde es richtig schön. Wir müssen es wirklich noch genießen, wer auch vor allem den Sommer nicht gehen lassen will. Die nächsten Tage auch Sonne, Wolken im Mix bei 20 Grad und ab Donnerstag zieht es dann zu. Es wird frischer und verregnet.
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0: Hat sich mittlerweile wieder ein bisschen beruhigt. Wir haben nur noch an vereinzelten Stellen auf mittleren Ring Stop and Go.
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0: Wenn ihr heute nicht so fotogen seid, solltet ihr runter vom Gas in Sendling in der Ganghofer, Pasing, Bergsonfeld, Moching, Karlsfelder, Mosach, Hanauer und in Schwabing in der Leopoldstraße, Dreiskerzone. Wo werden noch Fotos geknipst? Lasst es mich und die anderen gerne wissen per WhatsApp oder klingelt durch. Beides unter der 93.3.
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0: Mein stetiger Begleiter aktuell. Die Weste. Ich liebe sie. Im Herbst, Leute, was gibt es Besseres zum Tragen? Einfach lang am Shirt, Weste drüber und wir sind top angezogen. Sonne, Wolken im Mix kriegen wir auch die nächsten Tage bei 20 Grad. Erst ab Donnerstag zieht's dann zu. Wir tauschen Weste gegen Regenjacke. Es wird frischer.
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Was machen eure Stars hinter verschlossenen Türen? Das wissen wir ab heute wieder. Leute, die neue Staffel von Promi Big Brother startet in tatsächlich 20 Minuten auf Sat.1 und auf Join. Ich muss mich beeilen, um noch nach Hause zu kommen. Mit dabei sind Trash-TV-Legenden, zum Beispiel Kim Virginia aus Temptation Island, Tessa Germeyer GNTM oder auch Maurice Ziwak aus dem Dschungelcamp. Ich glaube, das wird eine sehr interessante Staffel mit viel Gossip und Beef. Bis es gleich losgeht, bekommt ihr von uns natürlich noch immer die besten neuen Hits und alte Banger. Jetzt habe ich für euch Aura Dione mit I Will Love You Monday.

0: Julia.
1: Um 20 Uhr an diesem Montag. Der Herbst, er ist bald da und mit ihm die Erwartung, dass wir uns alle richtig geil anziehen werden. Jenny Fleischauer von der Kreatit sagt uns gleich, auf welche Farben und Accessoires wir setzen sollen, damit wir alle gut gewappnet sind. Das machen wir vorher jetzt aber noch. Michael Patrick Kelly mit immer den besten neuen Hits.

0: Ich bleibe dabei, jetzt im Herbst zeigt sich, wer sich richtig gut kleiden kann. Energy ist an bei euch an diesem Montagabend. Ich bin Julian. Wir checken jetzt heute mal die Modetrends für den Herbst. Tipps gibt's von Fashion-Expertin Jenny Fleischhauer von der Grazia. Jenny, wie schaut's denn aus mit den richtigen Schuhen jetzt im Herbst? Womit liege ich da im Trend?
1: Ich würde sagen, in dieser Saison sind es auf jeden Fall Slouchy-Boots. So ein lässiger Stiefel mit gestauchtem Schaft. Jetzt für den Herbst ist aber auch Ballerina wieder total angesagt. Vorher war der ja ganz flach und jetzt ist der mit so einem kleinen Blockabsatz noch ein bisschen eleganter.
0: Slouchy Boots ist das perfekte Wort für Helmut Kohl. Slouchy Boots. Das ist ein anderes Thema. Wie schaut's mit Accessoires aus, Jenny?
1: So ein schöner Kaschmir-Schal mit Paisley-Muster, der wertet sofort jedes Outfit auf. Den kann man schön über einen Trenchcoat legen, über eine Lederjacke, einfach so um den Hals binden oder an die Tasche, gern auch mal um die Hüfte. Und das ist ein totales Highlight-Accessoire.
0: Mhm. Und Farben, es ist immer schön so orange, Pumpkin. Was ist in diesem Herbst?
1: Ganz wichtig ist die Farbe Rich Purple. Das
0: natürlich.
1: Ist ein ganz tiefes, elegantes Violett. Weitere Farben, die super wichtig sind, sind dann noch Mitternachtsblau und Schokobraun. Und wer noch mehr so einen Dopamin-Kick braucht, der setzt auf Türkis oder Chartreuse. Das ist so ein Mix aus Grün und Gelb und ist total schön leuchtend in jedem Look.
0: Chartreuse, ein Mix aus Gelb und Grün. Habe ich mitgenommen. Jenny, tausend Dank für diesen Eindruck. Jetzt wissen die Frauen auf alle Fälle, was sie Schönes im Kleiderschrank finden sollten, wenn sie in diesem Herbst on Vogue sein wollen. Ansonsten kann man es ja immer auch noch kaufen. Bitte, bitte, bitte. Geht aber dafür in Einzelhandel. Bestellen ist doof für die Innenstädte, für die DHL und Hermes-Mitarbeiter und auch für

Alex und Lukas haben wir jetzt hier bei Energy. Kennt ihr besser als Fastboy? Zwei Brüder aus Franken leben seit einigen Jahren schon in Berlin und haben sich ihren Lebenstraum erfüllt. Und zwar von Kindheitstagen an, wollten nämlich ihr Hobby zum Beruf machen und gemeinsam arbeiten. All das ging sehr erfolgreich auf. Music Sounds, Fastboy, immer die besten neuen Hits.

0: Immer die besten neuen Hits hier bei Energy, gleich mit Miley, mit deren Hilfe ihr nochmal nach Cannes in diesem Jahr könnt, nach Südfrankreich, und zwar ganz auf unsere Kosten. Wie? Das verraten wir euch in den nächsten 3 Minuten.
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0: 23. 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
0: 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Miley kann sich jetzt nochmal schön ins Schaufenster singen mit Bad Portraits und einmal den besten neuen Hits.
2: Let's go.

0: Immer die besten neuen Hits hört euch hier bei Energy Montagabend. Ich bin Julian, schön, dass ihr mit dabei seid. Gleich mit Pedro Santos für euch, Should Have Known Better. Ein Künstler aus Portugal will ich euch gleich ein bisschen genauer vorstellen. Alles in den nächsten 3 Minuten.
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Pedro Santos hören wir jetzt hier bei Energy an diesem Montagabend. Ich bin Julian. Pedro Santos ist in Portugal geboren, in Großbritannien aufgewachsen und hat, wie so viele, die Zeit des Lockdowns, der Corona-Zeit genutzt, um auf TikTok viral zu gehen. Dadurch dann eine Bekanntheit erlangt, Plattenvertrag, rein in die Radios. Jetzt ein upcoming Superstar. Pedro Santos, Should Have Known Better und immer die

Der brasilianische Fußballstar Vinicius Junior ist von Alien entführt und durch einen Doppelgänger ersetzt worden. Das ist eine Verschwörungstheorie, ganz aktuell, hat aber mittlerweile so eine Relevanz bekommen, dass auch die Bild-Zeitung und Co. heute darüber berichtet. Diese kuriose Geschichte, die wir jetzt dann hoffentlich einfach mal beerdigen wollen, wird uns gleich nochmal mein Kollege Armani erzählen. Vorher jetzt noch Topic mit immer den besten neuen Hits.

0: 4 Spiele, nur ein Sieg. Das sind die knallharten Fakten nach der ersten Länderspielpause rund um Jürgen Klopp. Da machen wir einen Haken dran. Und jetzt verlassen wir mal das Feld der Fakten, mein lieber Kollege Mani ist da. Und gehen zum Reich der Verschwörungstheorien. Wir gehen nach Brasilien und nach Madrid. Denn der beste Fußballer Brasiliens heißt Vini Junior.
1: Genau.
0: Der hat bei der WM gespielt. Und jetzt gibt es große Verschwörungstheorien, dass er von Aliens entführt und durch einen Doppelgänger replaced wurde. Lieber Mani, warum selbst in der Bildzeitung, der seriöse Bildzeitung stand das heute, warum haben Menschen diese Theorie aktuell?
1: Guck, also einen Monat nach der WM haben angefangen, Bilder von Vinicius Junior zu kurieren, wo er auf einmal anders aussah. Er hat einen anderen Kinn gehabt, einen anderen Kiefer, sein Gesicht war markanter, seine Tattoos, die er eigentlich hatte auf Oberkörper, auf den Beinen, sind weg.
0: Mhm.
1: Und seitdem er wieder mit Real Madrid Fußball spielt, ist das fußballerische Können auch weg. Und das alles zusammen ist sehr fragwürdig, weil er sieht nicht mehr so aus wie davor, er hat nicht mehr die gleichen Accessoires und er spielt nicht mehr so Fußball wie davor. Und deswegen sind jetzt die Theorien sehr hoch, dass er entführt worden sei, aber weil er große Markenverträge und Werbeverträge hat, die zu erfüllen sind, musste dann ein Klon her, der die erfüllt. Genau, das ist die Theorie.
0: Ja.
1: Aber alles natürlich auch Theorie, da ist kein Fakt dahinter.
0: Und das heißt, wir sprechen aber heute darüber nicht, weil wir irgendwelche Theorien unterstützen wollen, sondern weil es gerade wirklich überall ganz krass besprochen wird.
1: Genau, das ist ein Riesenthema.
0: Brasilien ist das Thema Nummer eins. Auch in Deutschland, Medien wie die Bild-Zeitung schreiben einfach über diese Theorien.
1: Wie man das Ganze beenden könnte, ist, wenn Vini Junior und Real sich einfach mal melden und sagen, nee.
0: Haben sie aber noch nicht gemacht.
1: Haben sie nicht, deswegen. Sie enthalten sich, was aber auch natürlich verständlich ist.
0: Also, ne, ich bin ja auch großer Fußballexperte, wie wir alle wissen. Ich glaube einfach, nach so einer WM hat jeder mal einen Durchhänger. Vini Junior war jetzt nie bekannt dafür, das markanteste Gesicht zu haben, aber viel Geld. Vielleicht hat er einfach einen Chirurgen in Auftrag gegeben und so Tattoos kann man ja auch weglasern. Das wären so meine Theorien zu diesem Thema, Armani. Können wir einfach einen Haken dran machen, oder?
1: Ja.
0: Danke dir, mein Lieber.

Clean Bandit hören wir jetzt hier bei Energy, eine elektronische Popband aus Großbritannien, bestehend aus Grace Jadjo und Luke und Jack Patterson. Kennen sich seit ihrer Zeit in Cambridge, haben gemeinsam studiert, haben klassische Musik auch studiert und daraus ist dann dieses Bandprojekt entwachsen. Seit 12 Jahren wirklich sehr erfolgreich, jetzt auch wieder mit Company.

0: Immer die besten neuen Hits hier bei Energy, gleich mit Alle Farben, der uns verraten hat, nach welchen Maßstäben er seine Feature-Gäste aussucht. Außerdem Jennifer Lopez und David Guetta mit Save Me Tonight. Alles in den nächsten 2 Minuten.
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Energies an bei euch an diesem Montagabend. Ich bin Julian, schön, dass ihr mit dabei seid. Jetzt alle Farben, unser Homeboy, der uns im Interview verraten hat, ey, ich könnte das krasseste Feature-Duett angeboten bekommen aller Zeiten mit Lady Gaga zum Beispiel. Wenn aber der Vibe nicht passt, nehme ich nichts auf. Und er hat so einen Test und meinte, ich gehe immer mit jedem potenziellen Feature-Gast Kaffee trinken, check aus, wie der Vibe ist. Da wird noch gar nicht über Musik gesprochen, sondern über Persönliches. Und erst, wenn ich da das Gefühl habe, okay, das passt auf ganz vielen Ebenen, dann schaut man sich mal an, ob man auch musikalisch zusammenarbeiten kann. Insofern wissen wir, dass Mae Stevens, mit der jetzt den nächsten Song gemeinsam gemacht hat, eine sehr gute, auf menschlicher Ebene vibende Person ist, mit der alle Farben Same Old Sky aufgenommen hat. Hören wir jetzt immer die besten neuen Hits.

0: Immer die besten neuen Hits hört euch hier bei NRG gleich im Wortsinn, denn wir hören zum allerersten Mal hier bei mir in der Sendung den ganz neuen Song von Mark Forster. Cool heißt der Song. Außerdem Nico Santos und Kygo macht den Anfang. Alle drei Songs in den nächsten 5 Minuten.
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Mark Forster haben wir jetzt hier bei Energy. Hat er so ein bisschen seinen Karriere-Relaunch hingelegt. Man kennt ihn jetzt auch ohne Kappe. Am Wochenende war er mit Jan Böhmermann in Köln beim Hähnchenfetzen. Haben sie so einen TikTok-Imbiss ausgetestet. Das war

abschreckend. So, aber Mark Forster ist und bleibt A, ein großartiger Musiker und B, einfach ein wirklich toller Typ, auch abseits der Kameras. Jetzt mit seinem neuen Song Cool, Message, bist du cool zu mir, bin ich cool zu dir. So einfach kann es manchmal sein. Mark Forster, immer die Beste.

um 22 Uhr an diesem Montag, an dem ich euch gleich verrate, warum eure ganze For You-Page voller Dua Lipa und Shakira-Content und zwar gemeinsam ist. Es gab nämlich ein Konzert am Wochenende, das hören wir gleich. Vorher jetzt aber noch Cat's Eye mit Animal und immer den besten neuen Hits.

0: Shakira mit dem Song des Sommers, immer die besten neuen Hits hier bei Energy. Ich bin Julian. Shakira, die gerade ihre Residency in Madrid hat, spielt ja viele Konzerte und hat sich am Wochenende einen Überraschungsgast eingeladen. Hört mal. Das war gerade, Dua Lipa, die auf Spanisch so derartig abgeliefert hat, lernt seit einiger Zeit die Sprache und das hört man auch.
1: Dua, gracias por venir, gracias por aceptar esta invitación.
2: Muchas gracias, estoy muy agradecida de estar aquí.
0: Wow, so ich kann gar kein Spanisch, aber für mich klang das absolut perfekt. Dua Lipa und Shakira auf der Bühne gemeinsam in Madrid. Wenn eure For You-Page deshalb voll ist gerade mit genau diesem Content, das, Freunde, das ist der Hintergrund. So, und jetzt hören wir Temper City mit immer den besten neuen Hits. Habt einen schönen Abend.

Das Künstlerkollektiv Glockenbach aus München haben wir jetzt hier bei Energy, über die man nicht so ganz viel weiß. Sie treten immer auf mit Masken im Gesicht live. Man weiß auch nicht ganz genau, wie viele es sind. Sie sagen, die Musik soll für sich selbst sprechen. Haben jetzt Callum Scott für die Vocals. Collide heißt der Song. Hören wir immer die besten neuen Hits.

0: Immer die besten neuen Hits. Hört ihr hier bei Energy gleich mit Alex Warren für euch. Außerdem Miles Smith und You Not Us macht den Anfang.
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0: Er hat eine beängstigende Erfolgskurve, die nach oben zeigt. Schauen wir mal, ob er sie jetzt bestätigen kann.
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0: Mein lieber Kollege Armani, der die Showtreppe runtertänzelt, hello. Heute dann im Borat-Anzug in Glitzer. Warum der heute?
2: Ach, von der Leistung, die ich jetzt gleich bringe.
0: Was so, mein Lieber, die Aussage, die ich heute für dich dabei habe, ist folgende. Es gibt in Deutschland eine Versicherung für Steckenbleiben im Fahrstuhl. Fakt oder Fake?
2: In Deutschland gibt es Versicherung für alles. Ja. Das muss ein Fakt sein, sonst bin ich enttäuscht.
0: Es gibt eine Versicherung für Steckenbleiben im Fahrstuhl, ist ein
3: Fakt.
0: Kostet so 12 Euro im Jahr und wenn ihr stecken bleibt, dann kriegt ihr teilweise über 100 Euro. Stecken bleiben muss man aber erstmal schaffen, passiert jedem von uns im Schnitt alle 102 Jahre. Da will ich eingrenzen und sagen, bei uns hier, ne? Wir fahren immer den dritten Stock rauf. Ich glaube, jeder von uns im Sender hat schon eine Geschichte, wo er stecken geblieben ist.
2: Ich bin 28 Jahre alt, ich bin in meinem Leben schon in 5 Fahrstuhl stecken geblieben.
0: Ja, hol dir die
2: Statistik ist falsch. Ja, ich wär ein reicher Mann bald.
0: Ja.
2: Ich hol mir die.
0: Ist schon mal irgendwas passiert eigentlich dann?
2: Nee, noch nie.
0: Hast du Panik bekommen?
2: Nicht ich, andere
0: okay.
2: Personen schon.
0: Verstehe. Na gut, Armani. Jedenfalls hast du heute wieder mal triumphiert. Schauen wir, wie es morgen wird.
2: Es ist ein Run.

0: Immer die besten neuen Hits hört euch hier bei Energy gleich mit James Arthur, auf dessen bewegende Karriere wir gleich ein bisschen näher drauf eingehen. Außerdem hören wir Taylor Swift, alle Songs in den nächsten 3 Minuten.
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Vor 12 Jahren ging sein Stern auf, James Arthur, bei der britischen Version von X-Factor. Energy's an bei euch an diesem Montagabend. Jetzt hat er einen neuen Song am Start, James Arthur, Waste My Tears. Ist immer autobiografisch bei ihm, hat er wirklich schwere Zeiten auch durchgemacht, alkoholabhängig, drogenabhängig, auch schon auf der Straße gelebt. Ein wirklicher Künstler im Wortsinn, weil er aus all dem eben Kunst entstehen hat lassen. Waste My Tears, immer die besten neuen Hits.

Um 23 Uhr an diesem 5. Oktober und somit die letzte Stunde des Tages. Schön, dass wir sie gemeinsam verbringen. Gleich mit Flo für euch. Den Anfang macht jetzt Chasté, Turn the Lights Off von immer. Die besten neuen Hits.

0: Ich bleibe dabei, jetzt im Herbst zeigt sich, wer sich richtig gut kleiden kann. Energy ist an bei euch an diesem Montagabend. Ich bin Julian. Wir checken jetzt heute mal die Modetrends für den Herbst. Tipps gibt's von Fashion-Expertin Jenny Fleischhauer von der Graz, ja. Jenny, wie schaut's denn aus mit den richtigen Schuhen jetzt im Herbst? Womit liege ich da im Trend?
1: Ich würde sagen, in dieser Saison sind es auf jeden Fall Slouchy Boots. So ein lässiger Stiefel mit gestauchtem Schaft. Jetzt für den Herbst ist aber auch Ballerina wieder total angesagt. Vorher war der ja ganz flach und jetzt ist der mit so einem kleinen Blockabsatz noch ein bisschen eleganter.
0: Slouchy Boots ist das perfekte Wort für Helmut Kohl. Slouchy Boots. Das ist ein anderes Thema. Wie schaut es mit Accessoires aus, Jenny?
1: So ein schöner Kaschmirschal mit Paisley-Muster, der wertet sofort jedes Outfit auf. Den kann man schön über einen Trenchcoat legen, über eine Lederjacke, einfach so um den Hals binden oder an die Tasche, gern auch mal um die Hüfte. Und das ist ein totales Highlight-Accessoire.
0: Mhm. Und Farben, es ist immer schön so orange, Pumpkin. Was ist in diesem Herbst?
1: Ganz wichtig ist die Farbe Rich Purple.
0: Das natürlich.
1: Ist ein ganz tiefes, elegantes Violett. Weitere Farben, die super wichtig sind, sind dann noch Mitternachtsblau und Schokobraun. Und wer noch mehr so einen Dopamin-Kick braucht, der setzt auf Türkis oder Chartreuse. Das ist so ein Mix aus Grün und Gelb und ist total schön leuchtend in jedem Look.
0: Chartreuse, ein Mix aus Gelb und Grün. Habe ich mitgenommen. Jenny, tausend Dank für diesen Eindruck. Jetzt wissen die Frauen auf alle Fälle, was sie Schönes im Kleiderschrank finden sollten, wenn sie in diesem Herbst on vogue sein wollen. Ansonsten kann man es ja immer auch noch kaufen. Bitte, bitte, bitte. Geht aber dafür in Einzelhandel. Bestellen ist doof für die Innenstädte, für die DHL und Hermes-Mitarbeiter und auch für die Umwelt.

Delta Goodrem hören wir jetzt hier bei Energy mit Hologram. Delta Goodrem, die Australierin, die sich mit ihren 41 Jahren vor allen Dingen in Europa Namen gemacht hat, erst jetzt in diesem Mai, als sie beim ESC angetreten ist für eben Australien. Seitdem auch hier groß gefragt, hören wir jetzt immer die besten neuen Hits.

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0: Immer die besten neuen Hits. Hört euch hier bei Energy gleich mit Loy gemeinsam mit David Puentes, außerdem Alex Warren und Gentleman macht den Anfang mit Wildfire. Alle drei Songs hören wir in den nächsten 5 Minuten.
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0: 4 Spiele, nur ein Sieg. Das sind die knallharten Fakten nach der ersten Länderspielpause rund um Jürgen Klopp. Da machen wir einen Haken dran. Und jetzt verlassen wir mal das Feld der Fakten, mein lieber Kollege Mani ist da. Und gehen zum Reich der Verschwörungstheorien. Wir gehen nach Brasilien und nach Madrid. Denn der beste Fußballer Brasiliens heißt Vini Junior.
1: Genau.
0: Der hat bei der WM gespielt. Und jetzt gibt es große Verschwörungstheorien, dass er von Aliens entführt und durch einen Doppelgänger replaced wurde. Lieber Mani, warum selbst in der Bildzeitung, der seriöse Bildzeitung stand das heute, warum haben Menschen diese Theorie aktuell?
1: Guck, also einen Monat nach der WM haben angefangen, Bilder von Vinicius Junior zu kurieren, wo er auf einmal anders aussah. Er hat einen anderen Kinn gehabt, einen anderen Kiefer, sein Gesicht war markanter, seine Tattoos, die er eigentlich hatte auf Oberkörper, auf den Beinen, sind weg.
0: Mhm.
1: Und seitdem er wieder mit Real Madrid Fußball spielt, ist das fußballerische Können auch weg. Und das alles zusammen ist sehr fragwürdig, weil er sieht nicht mehr so aus wie davor, er hat nicht mehr die gleichen Accessoires und er spielt nicht mehr so Fußball wie davor. Und deswegen sind jetzt die Theorien sehr hoch, dass er entführt worden sei, aber weil er große Markenverträge und Werbeverträge hat, die zu erfüllen sind, musste dann ein Klon her, der die erfüllt. Genau, das ist die Theorie,
0: ja.
1: Aber alles natürlich auch Theorie, da ist kein Fakt dahinter.
0: Und das heißt, wir sprechen aber heute darüber nicht, weil wir irgendwelche Theorien unterstützen wollen, sondern weil es gerade wirklich überall ganz krass besprochen wird.
1: Genau, das ist ein Riesenthema.
0: Brasilien ist es das Thema Nummer eins. Auch in Deutschland, Medien wie die Bild-Zeitung schreiben einfach über diese Theorien.
1: Wie man das Ganze beenden könnte, ist, wenn Vini Junior und Real sich einfach mal melden und sagen, nee,
0: haben sie aber noch nicht gemacht.
1: Haben sie nicht, deswegen, sie enthalten sich, was aber auch natürlich verständlich ist.
0: Also, ne, ich bin ja auch großer Fußballexperte, wie wir alle wissen. Ich glaube einfach, nach so einer WM hat jeder mal einen Durchhänger. Vini Junior war jetzt nie bekannt dafür, das markanteste Gesicht zu haben, aber viel Geld. Vielleicht hat er einfach einen Chirurgen in Auftrag gegeben und so Tattoos kann man ja auch weglasern. Das wären so meine Theorien zu diesem Thema, Armani. Können wir einfach einen Haken dran machen, oder?
1: Oh!
0: Danke dir, mein Lieber.

0: Das neue Netz hier bei Energy. Gleich Michael Schulte für euch. Außerdem haben wir The Bowser und Glockenbach macht den Anfang.
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ist es spät geworden hier bei Energy an diesem Montag, so spät, dass ich raus bin für heute. Ich habe Feierabend. Schön, dass ihr mit dabei wart. Morgen hören wir uns, wenn ihr wollt, ab 20 Uhr wieder. Bis dahin, lasst der Energy durchlaufen. Ich verabschiede mich jetzt mit Michael Schulte, Cover You, und sage ciao. Ich bin raus. Kommt gut und geruht vor allen Dingen durch diese Nacht. Oh.

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0: Na, guten Morgen.
1: Ich finde, das hat nichts hier mit Verrücktsein zu tun. Das ist einfach Sauberkeit. Dass man halt so zweimal am Tag saugt.
0: So, das ist ja ganz normal.
1: Ja, und ansonsten halt immer schön Staub wischen.
0: Immer.
1: Gestern wieder das Bad geputzt.
0: Ja, besser ist,
1: man hier müsste man auch mal wieder lang putzen. Ja. Macht mich schon ganz kürrig. Wirklich.

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